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1: Ich bin Ursula Winkler. In Sachsen-Anhalt geht der Landtagswahlkampf in die letzte Phase. 2 Tage vor dem Wahlsonntag veranstalten mehrere Parteien heute Abschlusskundgebungen und wollen um Stimmen der noch unentschlossenen Wählerinnen und Wähler kämpfen. Nach den jüngsten Umfragen geht die AfD mit einem klaren Vorsprung ins Rennen. Sie hofft auf eine absolute Mehrheit, um dann erstmals in Deutschland eine Landesregierung zu führen. Deutschland treibt seinen Plan zu sogenannten Return Hubs weiter voran. In diese geplanten Abschiebezentren sollen ausreisepflichtige Ausländer kommen, die nicht in ihre Herkunftsländer zurückgebracht werden können. Heute trifft sich Innenminister Dobrindt in Kopenhagen mit Vertretern aus den Niederlanden, Österreich, Griechenland und Dänemark für Gespräche.
2: Die Länder wollen diese Abschiebezentren gemeinsam in Staaten außerhalb der EU einrichten. Mit welchen Ländern man im Gespräch ist, ist aber vorerst vertraulich. In den sogenannten Return Hubs sollen Ausländer untergebracht werden, die nicht abgeschoben werden können. Zum Beispiel, weil sich ihr Heimatland im Krieg befindet oder sie nicht zurücknehmen will. Das kann abgelehnte Asylbewerber gleichermaßen betreffen wie Ausländer, die sich strafbar gemacht haben. Die Menschenrechtsorganisation Amnesty International warnt vor Menschenrechtsverletzungen. Sekretär Skandinavien.
1: Der Literpreis für Superbenzin E10 hat einen neuen Höchststand erreicht. Nach Angaben des ADAC kostete E10 zuletzt im bundesweiten Tagesdurchschnitt 2,22 Euro pro Liter.
3: Auch Diesel ist wieder teurer und kostete im Schnitt 2,28 Euro pro Liter. Grund für die gestiegenen Spritpreise sind unter anderem die wieder aufgenommenen US-Angriffe auf den Iran und die Gegenangriffe des Landes. Die neue Eskalation hat die Rohölpreise in die Höhe getrieben. Seit Wochenbeginn ist Rohöl der Sorte Brent um mehr als 5% teurer geworden. Auch das Niedrigwasser am Rhein hat die Preise zuletzt erhöht, weil dadurch die Transportkosten gestiegen sind. David Riemer, Nachrichtenredaktion.
1: Nach dem Fund eines verdächtigen Gegenstands an einem Umspannwerk in Dormagen zwischen Köln und Düsseldorf geht die Polizei von einem Sabotagedelikt aus. Den Ermittlern liege ein Bekennerschreiben vor, sagte ein Polizeisprecher der deutschen Presseagentur. In dieser Woche hatte es bereits 2 Angriffe auf Umspannwerke gegeben, in Bergheim bei Köln und in Brandenburg. Die Ermittler gehen auch bei diesen beiden Fällen von Sabotage aus.
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4: Frankfurt startet heute früh noch unter einer dichten Wolkendecke mit 19 Grad. Aber im Laufe des Tages wird es deutlich freundlicher. Dann klettert das Thermometer auf bis zu 29 Grad. Zwischendurch mischen sich Sonne und Wolken munter durcheinander. Erst spät in der Nacht ziehen ein paar leichte Regenfälle durch. Und morgen geht's nach einem kurzen, frischen Start wieder sonniger weiter.
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5: Derzeit keine Meldungen. Weiterhin eine gute Fahrt. Ist euch sonst noch etwas aufgefallen an Staus oder Blitzer? Dann schickt uns eine WhatsApp an die 069 669 669 669. Gute Fahrt!
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1: Frankfurt startet heute früh noch unter einer dichten Wolkendecke mit 19 Grad. Aber im Laufe des Tages wird es deutlich freundlicher. Dann klettert das Thermometer auf bis zu 29 Grad. Zwischendurch mischen sich Sonne und Wolken munter durcheinander. Erst spät in der Nacht ziehen ein paar leichte Regenfälle durch. Und morgen geht es nach einem kurzen, frischen Start wieder sonniger weiter.
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2: Derzeit keine Meldungen. Weiterhin eine gute Fahrt. Ist euch sonst noch etwas aufgefallen an Staus oder Blitzer? Dann schickt uns eine WhatsApp an die 069 669 669 669. Gute Fahrt!
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1: Jungfrau.
2: Sie sind stärker, als Sie denken. Glauben Sie an sich und überwinden Sie Hindernisse mit Mut und Entschlossenheit.
1: Waage.
2: Ihre soziale Ader kommt zum Vorschein. Nutzen Sie die Gelegenheit, um neue Kontakte zu knüpfen.
1: Skorpion.
2: Seien Sie bereit, aus Fehlern zu lernen. Heute wartet eine wertvolle Lektion auf Sie.
1: Schütze.
2: Eine Überraschung wird heute Aufregung und Spannung in Ihr Leben bringen. Lassen Sie sich nicht stressen und genießen Sie den Moment.
1: Steinbock.
2: Sie sind am Zweifeln. Lassen Sie sich davon nicht aufhalten, sondern sehen Sie sie als Ansporn, sich weiterzuentwickeln.
1: Wassermann.
2: Heute treffen Sie kluge Investitionsentscheidungen, die sich langfristig auszahlen. Möglicherweise könnte ein Budget helfen.
1: Fische.
2: Integrieren Sie Achtsamkeitspraktiken in Ihren Arbeitsalltag, um eine bessere Work-Life-Balance zu schaffen.
1: Widder.
2: Die Sterne sagen Ihnen eine glückliche Veränderung in Ihrer Wohnsituation voraus. Nutzen Sie die Gelegenheit, um Ihre Umgebung zu verschönern und sich zu Hause zu fühlen.
1: Stier.
2: Um noch mehr Freizeit zu haben, verbessern Sie Ihre Zeitmanagementfähigkeiten. So werden Sie effizienter und produktiver.
1: Zwillinge.
2: Eine wichtige Lektion über Geduld und Ausdauer werden Sie heute lernen. Sie müssen nicht mit dem Kopf durch die Wand. Schalten Sie einen Gang zurück.
1: Krebs.
2: Aufmerksamkeit und Fürsorge ist, was Sie jetzt brauchen. Aber vergessen Sie nicht, auch Ihr Partner darf nicht zu kurz kommen.
1: Löwe.
2: Zeigen Sie Ihr Verständnis und Mitgefühl für andere. Nur so können Sie die Beziehung zu Ihren Liebsten pflegen.
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0: Hallo nach Preungesheim. Bei euch an der Kreuzkirche haben wir die aktuelle Frankfurt-Temperatur mit 18,5 Grad gemessen.
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2: Ich bin Katrin Müller. Überraschende Einigung in Wolfsburg. Der Aufsichtsrat von Volkswagen hat dem Sparpaket des Konzernvorstands einstimmig zugestimmt. Dabei will der Autobauer in den kommenden Jahren unter anderem weitere 50.000 Stellen weltweit streichen.
3: Es sind tiefe Einschnitte. Zusätzlich zum bereits beschlossenen Arbeitsplatzabbau werden weitere zehntausende Stellen gestrichen. Wie viele Jobs hierzulande abgebaut werden, ist noch unklar, aber es wird ein deutlicher Anteil sein. Ab dem Jahr 2031 stehen außerdem 4 Standorte auf der Kippe. Die VW-Werke Emden, Zwickau und Hannover sowie das Audi-Werk in Neckarsulm. Für sie könne aktuell keine wettbewerbsfähige Folgebelegung gewährleistet werden, hieß es. Konkrete Schließungen sind damit noch nicht beschlossen. Erst soll versucht werden, alternative Verwendungsmöglichkeiten zu finden. Ursula Winkler, Nachrichtenredaktion.
2: In Sachsen-Anhalt geht der Landtagswahlkampf in den Endspurt. Nach den jüngsten Umfragen wird die AfD die Wahl mit einem klaren Vorsprung gewinnen. Auch das politische Berlin blickt gespannt auf die Wahl.
4: Die meisten Parteien fahren viel Politprominenz hier aus der Hauptstadt auf. Die AfD hofft auf die absolute Mehrheit, um dann erstmals in Deutschland eine Landesregierung anzuführen. Schafft sie das nicht, dürfte es schwierig werden, eine Koalition auf die Beine zu stellen, denn die meisten anderen Parteien haben eine Zusammenarbeit mit der AfD ausgeschlossen. Aktuell regiert in Sachsen-Anhalt eine Koalition aus CDU, SPD und FDP. Das Bündnis wird aber allen Umfragen zufolge seine Mehrheit verlieren. Laut Befragung der Forschungsgruppe Wahlen waren zuletzt noch 31% der Befragten nicht sicher, wen oder ob sie wählen wollen. David Riemer, Berlin.
2: Nach dem Fund eines verdächtigen Gegenstands an einem Umspannwerk in Dormagen zwischen Köln und Düsseldorf geht die Polizei von einem Sabotagedelikt aus. Den Ermittlern liege ein Bekennerschreiben vor, in dem auch andere schon öffentlich bekannte Verdachtsfälle in Nordrhein-Westfalen und Brandenburg erwähnt seien, sagte ein Sprecher der Polizei Köln. Nach einer Räumung des Terminals 1 am Hauptstadtflughafen BER wegen eines möglichen Gefahrenguts hat die Flughafengesellschaft Entwarnung gegeben. Das Terminal wurde am Abend von der Polizei wieder freigegeben. Nach bisherigen Erkenntnissen bestand zu keinem Zeitpunkt eine Gefahr, sagte ein Sprecher der Bundespolizei. Zuvor hatte eine Frau beim Service Point der Bundespolizei gesagt, sie habe einen gefährlichen Stoff dabei. Daraufhin mussten die Fluggäste das Gebäude verlassen.
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0: Frankfurt startet mit 19 Grad und ein paar Wolken in den Morgen. Im Laufe des Tages wird's erst freundlicher, dann richtig warm mit bis zu 29 Grad. Gegen Abend zieht es wieder zu, später sind sogar ein paar leichte Regenschauer dabei. Morgen bleibt es etwas kühler, aber meist freundlich mit bis zu 24 Grad.
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5: Jetzt das Aktuellste aus der Radio Frankfurt Verkehrszentrale. Auf der A5 Frankfurt Richtung Kassel zwischen dem Nordwestkreuz Frankfurt und dem Bad Homburger Kreuz steht ein defekter LKW auf dem Standstreifen, auf dem freigegebenen Standstreifen. Fahrt da bitte besonders vorsichtig vorbei.
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1: Guten Morgen Frankfurt mit... Moment mal, hat jemand Marc Neugebauer gesehen?
7: Kalimera, meine Freunde. Ich mach grad ein bisschen Urlaub, also erholt euch mal gut von mir. Und ich bin dann ab dem 14. September zurück.
1: Gut, dass wir noch einen anderen Marc haben. Hier ist Marc Moosbrugger.
8: Ja, und ich schaue auf den Kalender und sehe, heute ist der 4. September, also der 14. September, das sind auch nur noch 10 Tage, dann ist der Urlaub rum. Aber ich will ja überhaupt keine schlechte Laune verbreiten, sondern nur gute. Freut mich, dass ihr mit dabei seid, auch heute am Freitag. Ich wünsche euch einen guten Start in den Tag, jetzt mal gleich mal mit dem Popsong von OMD, Sailing on the Seven Seas.
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0: Morgen am Freitag, das ist Radio Frankfurt. Gleich 17:45.
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2: Unsere Zahl des Tages ist heute die 215. Denn 215 Meter hoch ist die höchste Geländeerhebung in Frankfurt. Gemeint sind jetzt nicht die Hochhäuser. Nahe der Berger Warte auf dem sogenannten Berger Rücken befindet sich der höchste Geländepunkt Frankfurts auf 215 Meter Höhe, so das Stadtvermessungsamt. Daher ist die 215 heute unsere Zahl des Tages.
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0: Hallo nach Preungesheim. Bei euch an der Kreuzkirche haben wir die aktuelle Frankfurt-Temperatur mit 18,5 Grad gemessen.
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2: Mit Klaus Wente, guten Morgen. Die Unternehmensgruppe Nassauische Heimstätte Wohnstadt baut gemeinsam mit dem deutschlandweit tätigen Wohnentwickler InStone Real Estate im Schönhofviertel eine neue, insgesamt rund 28.000 Quadratmeter große Parkanlage, um eine nachhaltige und vielseitig nutzbare Grünfläche zu schaffen, teilt die Stadt Frankfurt mit. Der östliche Parkabschnitt von ca. 12.500 Quadratmetern wurde nun eingeweiht und an die Stadt Frankfurt übergeben. Im bisherigen Jahresverlauf hat sich die hessische Exportwirtschaft im Geschäft mit China vergleichsweise gut geschlagen, berichtet der Hessische Industrie- und Handelskammer TAG in Wiesbaden. Während deutschlandweit im ersten Halbjahr die Ausfuhren nach China um 12,2% zurückgingen, legten die hessischen Ausfuhren im gleichen Zeitraum um 0,4% leicht zu und erreichten einen Wert von 2 Milliarden Euro. Anlässlich des 15-jährigen Bestehens der Städtepartnerschaft zwischen Frankfurt und Yokohama ist eine Frankfurter Delegation unter Leitung von Oberbürgermeister Mike Josef nach Japan gereist. Gemeinsam mit Vertretern aus Wirtschaft, Bildung und Sport besuchen sie die Partnerstadt Yokohama sowie Tokio. Ziel der Reise ist es, die seit 2011 bestehende Partnerschaft weiterzuentwickeln und die wirtschaftlichen Beziehungen zwischen Frankfurt, der Region und Japan zu stärken.
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0: Frankfurt startet mit 19 Grad und ein paar Wolken in den Morgen. Im Laufe des Tages wird es erst freundlicher, dann richtig warm mit bis zu 29 Grad. Gegen Abend zieht es wieder zu, später sind sogar ein paar leichte Regenschauer dabei. Morgen bleibt es etwas kühler, aber meist freundlich mit bis zu 24 Grad.
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3: Jetzt das Aktuellste aus der Radio Frankfurt Verkehrszentrale. Auf der A5 Frankfurt Richtung Kassel zwischen dem Nordwestkreuz Frankfurt und dem Bad Homburger

0: Kreuz steht ein defekter LKW auf dem Standstreifen, auf dem freigegebenen Standstreifen. Fahrt da bitte besonders vorsichtig vorbei.
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3: Blitzer haben wir natürlich heute Morgen mal wieder, unter anderem auf der A5, wird in beide Fahrtrichtungen immer noch geknipst, in der 80er-Zone und zwar in Höhe Niederursel. Wir haben im Hugo-Eckener-Ring in der 50er-Zone einen stehen und in der Rothschild-Allee, wenn ihr dort unterwegs seid, gibt's auch einen und zwar in Fahrtrichtung Höhenstraße 50 dort erlaubt. Und wenn ihr noch was entdeckt, dann meldet uns an die 069 669 669 669. Gute Fahrt!
2: Guten Morgen Frankfurt. Auch heute wieder mit dem anderen Marc. Denn Marc Neugebauer macht Urlaub. Hier ist Marc Moosbrugger.
4: Guten Morgen und wenn die Motivation bei euch noch nicht ganz so groß ist, zur Arbeit zu gehen, haltet euch fest, es ist Freitag. Ihr habt die Woche so gut wie geschafft. Und nicht nur ich, sondern auch die größten Stars und ihre besten Hits unterstützen euch.
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0: Fantastischer Song von Echt, liebe ich total. Du trägst keine Liebe in dir. Das sind die besten Hits aller Zeiten. Euch einen schönen Freitagmorgen. Als nächstes die Collab von Michael Patrick Kelly und Ray Garvey. Aber jetzt ausschließlich gute Nachrichten zum Start.
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0: Tja, die Sommerferien, die liegen hinter uns. Da gibt's nichts dran zu rütteln. Und auch nicht daran, dass die erste Septemberwoche schon so gut wie rum ist. Aber wir gönnen euch trotzdem einfach eine Urlaubsreise. Jetzt am Wochenende in Happy Holiday, eurer Reisesendung am Sonntag mit unserem Reiseguide Dieter Döring.
2: Hi Marc.
0: Hallo Dieter. Und du möchtest uns an einen speziellen Ort schicken diesmal.
2: Ja, diesmal möchte ich euch in die Wüste schicken. Genauer gesagt, wir haben unseren Reisereporter Ole in die Wüste geschickt. Genauer gesagt, nach Afrika, nach Namibia. Und zwar dieses Mal nicht in die Hauptstadt, sondern an die Atlantikküste. Und da ist die Hauptstadt so rund 350 Kilometer davon entfernt. Und wir sind nämlich genauer gesagt in Swakopmund. Das ist ein außergewöhnliches Fleckchen Erde. Eine Stadt, die wirklich geprägt ist, deutsch, aber auch sehr viel afrikanisches, namibisches hat. Und wir sprechen mit drei Experten, einem Tourismusmanager und zwei Frauen, die in Namibia geboren wurden, aber deutsch aufgewachsen sind. Denn man weiß ja allgemein, in Namibia kann man auch sehr gut mit Deutsch vorankommen. Und Ole erzählt uns die Geschichte über das Mettbrötchen in Namibia. Aber mehr möchte ich jetzt noch nicht verraten.
0: Das macht Appetit auf Happy Holiday. Übermorgen am Sonntag hier ab 10 mit eurem Reiseguide Dieter Döring. Und alle bisherigen Reisesendungen zum Nachhören, die gibt's jederzeit für euch als Podcast auf unserer Homepage.
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Sommermusik von Dacabro zum Start in euren Freitag. Guten Morgen am wärmsten, schrägstrich heißesten Tag dieser Woche. Kommt gut raus aus den Federn und rein in den neuen Tag. Es ist kurz vor 7 und das sind die besten Hits aller Zeiten. Hier ist Taylor Swift zur Frühstückszeit.

0: Hallo nach Nied. Bei euch an der Niedermündung haben wir die aktuelle Frankfurt-Temperatur mit 17,9 Grad gemessen.
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3: Ich bin Katrin Müller. Kurz vor der Landtagswahl in Sachsen-Anhalt liegt die AfD laut einer Umfrage der Forschungsgruppe Wahlen für das ZDF weiter klar vor der CDU. Demnach kommt die AfD auf 41%. Die CDU liegt unverändert bei 23%. Auf Platz 3 folgt die Linke mit 11,5%. Die SPD kommt auf 8,5%. Die Grünen stehen unverändert bei 6%. Bei einem Wahlergebnis wie in dieser Umfrage würde die AfD demnach ihr Ziel verfehlen, allein zu regieren. Nach dem Fund eines verdächtigen Gegenstands an einem Umspannwerk in Dormagen zwischen Köln und Düsseldorf geht die Polizei von einem Sabotagedelikt aus. Den Ermittlern liege ein Bekennerschreiben vor, in dem auch andere schon öffentlich bekannte Verdachtsfälle in NRW und Brandenburg erwähnt seien, sagte ein Polizeisprecher.
4: Die Berliner Zeitung Taz berichtet, sie habe ein Bekennerschreiben zu dem Vorfall in Brandenburg erhalten. Hier war ja am Dienstagmorgen in der Nähe eines Kraftwerks auch ein selbstgebauter Flugkörper gefunden worden und einen ähnlichen Vorfall gab es auch noch in Bergheim bei Köln. Laut Poststempel kam das Bekennerschreiben aus NRW. Der Absender bezeichnet sich selbst als Einzeltäter und erklärt, er habe das getan, weil die Nutzung fossiler Brennstoffe unermessliches Leid verursache. Fiona Reinhardt, Nachrichtenredaktion.
3: Überraschende Einigung in Wolfsburg. Der Aufsichtsrat von Volkswagen hat dem Sparpaket des Konzernvorstands einstimmig zugestimmt. Dabei will der Autobauer in den kommenden Jahren unter anderem weitere 50.000 Stellen weltweit streichen. Im VW-Konzern stehen außerdem 4 Werke auf der Kippe. Für die Standorte Emden, Zwickau, Hannover und Neckarsulm könne keine wettbewerbsfähige Folgebelegung gestaffelt ab den Jahren 2031 bis 2034 gewährleistet werden, erklärte VW. Heute öffnet in Berlin die internationale Funkausstellung ihre Pforten für alle Besucher. Fast 2000 Aussteller präsentieren bis zum 8. September ihre Produkte. Im Mittelpunkt steht diesmal der smarte Haushalt.
5: Der KI-unterstützte Backofen identifiziert mehr als 100 Gerichte automatisch und schlägt die passenden Einstellungen vor. Und dann gibt's noch den innovativen Nass-Trockensauger. Der hat nicht nur einen Akku, der 40 Minuten hält. Er hat auch einen Sensor, der den Verschmutzungsgrad des Bodens erkennt und Wassermenge und Saugleistung automatisch anpasst. Uli Reitinger, Berlin.
3: Die Veranstalter der IFA erwarten rund 220.000 Besucher.
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0: Frankfurt startet noch bedeckt und mit 19 Grad in den Morgen. Doch im Laufe des Tages geht's kräftig rauf. Am Nachmittag sind bis zu 30 Grad drin, dazu mal Sonne, mal Wolken. In der Nacht ziehen dann wieder dichtere Wolken auf und zum späten Abend kommt sogar etwas leichter Regen dazu.
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6: Jetzt das Aktuellste aus der Radio Frankfurt Verkehrszentrale. Vorsicht auf der A66 Fulda Richtung Frankfurt zwischen Maintal-Bischofsheim und Bergen-Enkheim. Da steht ein defektes Fahrzeug auf der Strecke.
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7: Blitzer, die gibt's momentan. Und zwar, wenn ihr unterwegs seid, unter anderem im Hugo-Eckener-Ring. Dort in der 50er-Zone wird geknipst. In der Obermain-Anlage haben wir auch einen stehen. Und auf der Rothschild-Allee, wenn ihr in Fahrtrichtung Höhenstraße unterwegs seid, dort sind ebenfalls 50 km/h erlaubt. Bitte Fuß vom Gas. Und wenn ihr noch was entdeckt, meldet uns an die 069 669 669 669. Gute Fahrt.
2: Guten Morgen Frankfurt mit... Moment mal, hat jemand Marc Neugebauer gesehen?
8: Also wenn ich am 14. September nicht zurück bin, dann holt lieber Hilfe. Ansonsten kann ich euch beruhigen, bis dahin bin ich einfach nur im Urlaub.
2: Oh, der feine Herr macht Urlaub, aber auf ihn ist Verlass. Hier ist Marc Moosbrugger.
9: Auf jeden Fall. Ich habe nicht mal ein langes Wochenende genommen. Nein, ich bin auch heute am Freitag für euch da. Und wir starten gemeinsam in diesen neuen Tag. Klasse, dass ihr mit dabei seid. Und wir legen auch direkt mal mit einem Power 80er los von Whitney Houston. How will I know?
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Schönen Start in den Freitag, gleich 7:15. Hier ist Radio Frankfurt. Enjoy the Silence ist der bekannteste Song von Depeche Mode. Den haben wir direkt im Ohr. Bis heute prägt er den Sound der Jungs. Dabei hätte er eigentlich ganz anders klingen sollen. Enjoy the Silence war nämlich am Anfang eine sehr langsame Ballade. Gitarrist Martin Gore hat in der Demo-Version seinen Gesang nur mit einem Harmonium begleitet. Dieses historische Instrument, das wie ein Klavier aussieht. Der Ton wird aber wie bei einer Orgel oder einem Akkordeon durch Luft erzeugt, mit Hilfe zweier Pedale. Also an so einem Instrument hat Martin Gore gesessen, seine Idee auf Tonband aufgenommen. Sein Bandkollege Alan Wilder fand den Ansatz auch nicht schlecht, aber er meinte, wir legen lieber mal noch einen tanzbaren Rhythmus drunter und machen daraus einen guten Song. Zwei Tage lang hat er daran rumgefeilt und aus dem getragenen Harmonium-Track ist da eine richtige Popscheibe geworden. Martin Gore war darüber aber gar nicht glücklich. Trotzdem hat er dann noch für das i-Tüpfelchen gesorgt, indem er eine Gitarrenmelodie dazu gespielt hat. Und das hat sich dann für ihn wieder gut angefühlt. Schließlich konnte Dave Gahan mit seinem Gesang noch loslegen und fertig war innerhalb weniger Tage einer der besten Hits aller Zeiten. Enjoy the Silence bei Radio Frankfurt. Und der Song ist eure Entschädigung, wenn ihr euch mal wieder nicht alleine im Bad in Ruhe fertig machen konntet, weil entweder die Kinder schon an euch dranhängen oder die Mieze euch auf Schritt und Tritt verfolgt, weil ihr den Napf noch nicht voll gemacht habt.

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Einen schönen guten Morgen wünsche ich euch an diesem Freitag um kurz vor 7:30. Am Wochenende muss es ja nicht immer das Kaffeetrinken bei den Eltern sein. Unternehmt lieber etwas mit den Eltern. Da ist nämlich wieder einiges los. Mehr gleich hier bei uns um 7:40 Uhr in unseren Wochenendtipps.

0: Hallo nach Nied. Bei euch an der Niedermündung haben wir die aktuelle Frankfurt-Temperatur mit 17,9 Grad gemessen.
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2: Mit Klaus Wente, guten Morgen. Die Unternehmensgruppe Nassauische Heimstätte Wohnstadt baut gemeinsam mit dem deutschlandweit tätigen Wohnentwickler InStone Real Estate im Schönhofviertel eine neue, insgesamt rund 28.000 Quadratmeter große Parkanlage, um eine nachhaltige und vielseitig nutzbare Grünfläche zu schaffen, teilt die Stadt Frankfurt mit. Der östliche Parkabschnitt von ca. 12.500 Quadratmetern wurde nun eingeweiht und an die Stadt Frankfurt übergeben. Im bisherigen Jahresverlauf hat sich die hessische Exportwirtschaft im Geschäft mit China vergleichsweise gut geschlagen, berichtet der Hessische Industrie- und Handelskammertag in Wiesbaden. Während deutschlandweit im ersten Halbjahr die Ausfuhren nach China um 12,2% zurückgingen, legten die hessischen Ausfuhren im gleichen Zeitraum um 0,4% leicht zu und erreichten einen Wert von 2 Milliarden Euro. Anlässlich des 15-jährigen Bestehens der Städtepartnerschaft zwischen Frankfurt und Yokohama ist eine Frankfurter Delegation unter Leitung von Oberbürgermeister Mike Josef nach Japan gereist. Gemeinsam mit Vertretern aus Wirtschaft, Bildung und Sport besuchen sie die Partnerstadt Yokohama sowie Tokio. Ziel der Reise ist es, die seit 2011 bestehende Partnerschaft weiterzuentwickeln und die wirtschaftlichen Beziehungen zwischen Frankfurt, der Region und Japan zu stärken.
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0: Frankfurt startet noch bedeckt und mit 19 Grad in den Morgen, doch im Laufe des Tages geht's kräftig rauf. Am Nachmittag sind bis zu 30 Grad drin, dazu mal Sonne, mal Wolken. In der Nacht ziehen dann wieder dichtere Wolken auf und zum späten Abend kommt sogar etwas leichter Regen dazu.
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1: Jetzt das Aktuellste aus der Radio Frankfurt Verkehrszentrale. Vorsicht auf der A66 Fulda Richtung Frankfurt zwischen Maintal-Bischofsheim und Bergen-Enkheim. Da steht ein defektes Fahrzeug auf der Strecke.
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3: Blitzer haben wir natürlich heute Morgen mal wieder, unter anderem auf der A5 wird in beide Fahrtrichtungen immer noch geknipst, in der 80er-Zone und zwar in Höhen-Niederursel. Wir haben im Hugo-Eckener-Ring in der 50er-Zone einen stehen und in der Rothschild-Allee, wenn ihr dort unterwegs seid, gibt's auch einen und zwar in Fahrtrichtung Höhenstraße 50 dort erlaubt. Und wenn ihr noch was entdeckt, dann meldet uns an die 069 669 669 669. Gute Fahrt!
0: 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Marc Neugebauer macht Urlaub. Hier ist Marc Moosbrugger.
4: 10 Tage hat er noch Zeit, sich zu erholen, dann legt er wieder los. Aber heute mache ich das nochmal. Bring euch bestens gelaunt rein in den Freitag und freue mich, dass ihr mit dabei seid. Schönen guten Morgen. Die größten Stars und ihre besten Hits, die haben wir selbstverständlich auch heute bei uns. Und die sorgen auch für Wochenend-Vibes.
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0: Das ist einfach so eine entspannte Popnummer. Sabrina Carpenter, Taste, die besten Hits aller Zeiten. Gleich Rock aus den 80ern mit Mike Oldfield an der Gitarre und Roger Chapman am Mikro. Shadow on the Wall. Aber jetzt schauen wir erstmal, was am Wochenende so angesagt ist. Was könnt ihr unternehmen?
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0: Feiern und Gutes tun könnt ihr heute Abend in der Seilerei bei der Salsaton. Drei DJs sorgen für heiße Rhythmen und legen Salsa auf und bringen euch auf die Tanzfläche. Außerdem gibt's kolumbianische Snacks und Drinks und es wird eben für den guten Zweck gesammelt, für die vom Erdbeben in Kolumbien betroffenen Menschen. Ab 18 Uhr im Hof vor der ehemaligen Seilerei zwischen den Stadtteilen Oberrat und Sachsenhausen. Und Pizza-Freitag ist heute dort auch noch. Außerdem steigt das Frankfurt Gallery Weekend. Die Frankfurter Kunstszene bringt die Kunst in die ganze Stadt. Sämtliche Galerien, Offspaces und Kunststiftungen öffnen ihre Türen mit rund 50 Ausstellungseröffnungen und zeitgenössischer Kunst kreuz und quer in der Stadt. Entdecken könnt ihr unter anderem Malerei, Fotografie, Installationen, Video- und Konzeptkunst sowie internationale und junge Positionen. Ein besonderes Angebot sind die 30 geführten Artwalks durch verschiedene Kunstviertel. Zur großen Eröffnungsnacht heute gibt's erstmals Art Street Concerts. Drei kuratierte Open-Air-Konzerte verbinden Kunst und Musik an verschiedenen Orten der Stadt. Beim Frankfurt Gallery Weekend ab heute. Dann steigt morgen noch das Lampion-Fest am Bornheimer Hang ab 14 Uhr rund um den Martin-Weber-Platz mit Stadtteilführungen, Theater, Musik, Workshops und Mitmachangeboten. Und eben bei Einbruch der Dämmerung bringen Lampions den Festplatz zum Leuchten. Oder ihr schaut morgen bei der Bahnhofsviertelnacht vorbei. Ateliers, Geschäfte, Galerien, Bars, soziale Einrichtungen und viele sonst verborgene Orte öffnen ihre Türen. Ab 15 Uhr gibt's jede Menge zu entdecken. 5 Musikstages, Performances und Straßentheater. Gefeiert wird unter anderem etwas größer an der Oper, auf dem François-Mitterrand-Platz, am Willy-Brandt-Platz, dem Niddertor und dem Wiesenhüttenplatz. Aber eben auch sonst im Bahnhofsviertel, morgen ab 15 Uhr. Viel Spaß und ein schönes Wochenende.
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Einfach stark und aus den 80ern. Roxette an eurem Freitagmorgen. Die besten Hits aller Zeiten. Hier ist schon der nächste, während ihr jetzt den Frühstückstisch abräumt. Liam Payne und Rita Ora zusammen. Habt einen schönen Start rein in diesen Freitag. Heute in den 4. September mit uns. Es ist kurz vor 8 und das Wochenende ist nicht mehr weit.

0: Schöne Grüße nach Zeilsheim. Bei euch in der Kolonie haben wir die aktuelle Frankfurt-Temperatur mit 18,9 Grad gemessen.
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3: Ich bin Katrin Müller. Überraschende Einigung in Wolfsburg. Der Aufsichtsrat von Volkswagen hat dem Sparpaket des Konzernvorstands einstimmig zugestimmt. Dabei will der Autobauer in den kommenden Jahren unter anderem weitere 50.000 Stellen weltweit streichen.
4: Es sind tiefe Einschnitte. Zusätzlich zum bereits beschlossenen Arbeitsplatzabbau werden weitere Zehntausende Stellen gestrichen. Wie viele Jobs hierzulande abgebaut werden, ist noch unklar, aber es wird ein deutlicher Anteil sein. Ab dem Jahr 2031 stehen außerdem 4 Standorte auf der Kippe. Die VW-Werke Emden, Zwickau und Hannover sowie das Audi-Werk in Neckarsulm. Für sie könne aktuell keine wettbewerbsfähige Folgebelegung gewährleistet werden, hieß es. Konkrete Schließungen sind damit noch nicht beschlossen. Erst soll versucht werden, alternative Verwendungsmöglichkeiten zu finden. Ursula Winkler, Nachrichtenredaktion.
3: In Sachsen-Anhalt geht der Landtagswahlkampf in den Endspurt. Nach den jüngsten Umfragen wird die AfD die Wahl mit einem klaren Vorsprung gewinnen. Auch das politische Berlin blickt gespannt auf die Wahl.
5: Die meisten Parteien fahren viel Politprominenz hier aus der Hauptstadt auf. Die AfD hofft auf die absolute Mehrheit, um dann erstmals in Deutschland eine Landesregierung anzuführen. Schafft sie das nicht, dürfte es schwierig werden, eine Koalition auf die Beine zu stellen, denn die meisten anderen Parteien haben eine Zusammenarbeit mit der AfD ausgeschlossen. Aktuell regiert in Sachsen-Anhalt eine Koalition aus CDU, SPD und FDP. Das Bündnis wird aber allen Umfragen zufolge seine Mehrheit verlieren. Laut Befragung der Forschungsgruppe Wahlen waren zuletzt noch 31% der Befragten nicht sicher, wen oder ob sie wählen wollen. David Riemer, Berlin.
3: Nach dem Fund eines verdächtigen Gegenstands an einem Umspannwerk in Dormagen zwischen Köln und Düsseldorf geht die Polizei von einem Sabotagedelikt aus. Den Ermittlern liege ein Bekennerschreiben vor, in dem auch andere, schon öffentlich bekannte Verdachtsfälle in NRW und Brandenburg erwähnt seien, sagte ein Sprecher der Polizei Köln. Netflix erhöht nach mehr als 2 Jahren wieder die Preise in Deutschland. Das teuerste Premium-Abo mit 4K-Bildqualität und 3D-Sound kostet nun pro Monat 21,99 Euro statt zuvor 19,99 Euro. Das geht aus Angaben auf der Netflix-Website für Deutschland hervor. Auch andere Abos verteuerten sich im Schnitt um 2 Euro. Netflix ist der mit Abstand meistgenutzte Videostreaming-Anbieter und greift regelmäßig zu Preiserhöhungen.
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0: Frankfurt startet noch mit dichter Bewölkung und 19 Grad in den Morgen. Doch im Laufe des Tages wird es deutlich freundlicher. Dann steigen die Werte kräftig an. Am Nachmittag sind bis zu 30 Grad drin. Erst gegen Abend ziehen wieder mehr Wolken auf. Später kommt dann auch noch leichter Regen dazu.
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6: Jetzt das Aktuellste aus der Radio Frankfurt Verkehrszentrale. Auf der A661 Bad Homburg Richtung Darmstadt zwischen Frankfurt-Niedereschbach und Frankfurt-Eckenheim stockt es auf rund einem Kilometer. In Frankfurt auf der B8 Hanauer Landstraße zwischen Gewerbehof, Hafen und Frankfurt-Ost dichter Verkehr. Auch in Frankfurt auf dem Ratsweg der Saalburgallee zwischen Am Riederbruch und Wittelsbacher Allee kommt ihr nur stockend voran.
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7: Blitzer, die gibt's momentan. Und zwar, wenn ihr unterwegs seid, unter anderem im Hugo-Eckener-Ring. Dort in der 50er-Zone wird geknipst. In der Obermain-Anlage haben wir auch einen stehen. Und auf der Rothschild-Allee, wenn ihr in Fahrtrichtung Höhenstraße unterwegs seid, dort sind ebenfalls 50 km/h erlaubt. Bitte Fuß vom Gas. Und wenn ihr noch was entdeckt, meldet uns an die 069 669 669 669. Gute Fahrt.
2: Guten Morgen Frankfurt mit... Moment mal, hat jemand Marc Neugebauer gesehen?
8: Kalimera, meine Freunde. Ich mach grad ein bisschen Urlaub, also erholt euch mal gut von mir. Und ich bin dann ab dem 14. September zurück.
2: Ach so, gut, dass wir noch einen anderen Marc haben. Hier ist Marc Moosbrugger.
7: Ja, das ist äußerst praktisch. Das zeigt sich auch heute an diesem Freitag. Ich wünsche euch einen schönen Start in diese neue Stunde jetzt direkt mal mit einem fantastischen Song. Da wird's richtig rockig jetzt mit Breakfast at Tiffany's von Deep Blue Something. Perfekt, wenn ihr gerade an einer Ampel länger steht, holt die Luftgitarre raus.
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Guten Morgen, das ist der Freitag, gleich 7:45. Hier ist Radio Frankfurt. In den 70ern, da ist es im Leben von James Brown mal so richtig rund gegangen. Er war enorm erfolgreich in der Soul-Szene, hat man ihn geliebt, er hatte Fans ohne Ende und einen Erfolg nach dem anderen. Aber plötzlich, da war man mitten in den 80ern und die früheren Fans, naja, so ein paar waren noch da, aber die jungen Leute, die haben ihn fast nicht mehr gekannt. Aber dann ist was passiert, das sein Leben völlig umgekrempelt hat. Kein geringerer als Sylvester Stallone ist um die Ecke gekommen und wollte James Brown unbedingt als Sänger für die Musik in seinem Film Rocky 4. Für James Brown ist diese Herausforderung ziemlich neu gewesen, denn zum allerersten Mal sollte er einen Song singen, den er tatsächlich nicht selbst geschrieben hat. Und dann auch noch für einen Mainstream-Film. Das war er überhaupt nicht gewohnt und er ist sich auch gar nicht erstmal so sicher gewesen, ob das wirklich eine gute Idee für ihn und seine Karriere war. Aber Sylvester Stallone ist hartnäckig geblieben. Er hat zwar Zeit gebraucht, aber er hat James Brown dazu gekriegt, endlich mal wieder so ein bisschen aus seiner Komfortzone rauszukommen und am Ende eben diese Nummer aufzunehmen. Und es hat sich mehr als ausgezahlt. Living in America ist einer von James Browns größten Erfolgen geworden und damit hat er es nach Jahren endlich auch mal wieder ins Rampenlicht geschafft. Und die Fans, naja, die Alten, die haben ihn dafür sowieso geliebt, aber vor allem auch die neue Generation der 80er. Hier ist einer der besten Hits aller Zeiten bei Radio Frankfurt und das ist doch der ultimative Streaming-Tipp für heute Abend gemütlich zu Hause auf der Couch. Rocky 4, der Kampf des Jahrhunderts mit genau diesem Song.

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0: nachhaltige und vielseitig nutzbare Grünfläche zu schaffen, teilt die Stadt Frankfurt mit. Der östliche Parkabschnitt von ca. 12.500 Quadratmetern wurde nun eingeweiht und an die Stadt Frankfurt übergeben. Im bisherigen Jahresverlauf hat sich die hessische Exportwirtschaft im Geschäft mit China vergleichsweise gut geschlagen, berichtet der Hessische Industrie- und Handelskammer TAG in Wiesbaden. Während deutschlandweit im ersten Halbjahr die Ausfuhren nach China um 12,2% zurückgingen, legten die hessischen Ausfuhren im gleichen Zeitraum um 0,4% leicht zu und erreichten einen Wert von 2 Milliarden Euro. Anlässlich des 15-jährigen Bestehens der Städtepartnerschaft zwischen Frankfurt und Yokohama ist eine Frankfurter Delegation unter Leitung von Oberbürgermeister Mike Josef nach Japan gereist. Gemeinsam mit Vertretern aus Wirtschaft, Bildung und Sport besuchen sie die Partnerstadt Yokohama sowie Tokio. Ziel der Reise ist es, die seit 2011 bestehende Partnerschaft weiterzuentwickeln und die wirtschaftlichen Beziehungen zwischen Frankfurt, der Region und Japan zu stärken.
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2: Frankfurt startet noch mit dichter Bewölkung und 19 Grad in den Morgen. Doch im Laufe des Tages wird es deutlich freundlicher. Dann steigen die Werte kräftig an. Am Nachmittag sind bis zu 30 Grad drin. Erst gegen Abend ziehen wieder mehr Wolken auf. Später kommt dann auch noch leichter Regen dazu.
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3: Jetzt das Aktuellste aus der Radio Frankfurt Verkehrszentrale. Auf der A661 Bad Homburg Richtung Darmstadt zwischen Frankfurt-Niedereschbach und Frankfurt-Eckenheim stockt es auf rund einem Kilometer. In Frankfurt auf der B8 Hanauer Landstraße zwischen Gewerbehof, Hafen und Frankfurt-Ost dichter Verkehr. Auch in Frankfurt auf dem Ratsweg der Saalburgallee zwischen Am Riederbruch und Wittelsbacher Allee kommt ihr nur stockend voran.
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5: Blitzer haben wir natürlich heute Morgen mal wieder, unter anderem auf der A5, wird in beide Fahrtrichtungen immer noch geknipst, in der 80er-Zone und zwar in Höhe Niederursel. Wir haben im Hugo-Eckener-Ring in der 50er-Zone einen stehen und in der Rothschild-Allee, wenn ihr dort unterwegs seid, gibt's auch einen und zwar in Fahrtrichtung Höhenstraße 50 dort erlaubt. Und wenn ihr noch was entdeckt, dann meldet uns an die 069 669 669 669. Gute Fahrt!
1: 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Auch heute wieder mit dem anderen Marc. Denn Marc Neugebauer macht Urlaub. Hier ist Marc Moosbrugger.
6: Guten Morgen und wenn die Motivation bei euch noch nicht ganz so groß ist, zur Arbeit zu gehen, haltet euch fest, es ist Freitag. Ihr habt die Woche so gut wie geschafft. Und nicht nur ich, sondern auch die größten Stars und ihre besten Hits unterstützen euch.
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0: Dieser Rocksong von The Cure trifft einfach den Nagel auf den Kopf. Friday, I'm in love. Das sind die besten Hits aller Zeiten. Ich wünsche euch einen schönen guten Morgen heute am Freitag. Als nächstes entspannter Pop, eine schöne Ballade von Louis Capaldi. Aber jetzt gibt's erstmal ausschließlich gute Nachrichten.
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0: Hallo nach Griesheim. Bei euch am Mainsteg haben wir die aktuelle Frankfurt-Temperatur mit 20,2 Grad gemessen.
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3: Ich bin Katrin Müller. Kurz vor der Landtagswahl in Sachsen-Anhalt liegt die AfD laut einer Umfrage der Forschungsgruppe Wahlen für das ZDF weiter klar vor der CDU. Demnach kommt die AfD auf 41%. Die CDU liegt unverändert bei 23%. Auf Platz 3 folgt die Linke mit 11,5%. Die SPD kommt auf 8,5%. Die Grünen stehen unverändert bei 6%. Bei einem Wahlergebnis wie in dieser Umfrage würde die AfD demnach ihr Ziel verfehlen, allein zu regieren. Nach dem Fund eines verdächtigen Gegenstands an einem Umspannwerk in Dormagen zwischen Köln und Düsseldorf geht die Polizei von einem Sabotagedelikt aus. Den Ermittlern liege ein Bekennerschreiben vor, in dem auch andere schon öffentlich bekannte Verdachtsfälle in NRW und Brandenburg erwähnt seien, sagte ein Polizeisprecher.
4: Die Berliner Zeitung Taz berichtet, sie habe ein Bekennerschreiben zu dem Vorfall in Brandenburg erhalten. Hier war ja am Dienstagmorgen in der Nähe eines Kraftwerks auch ein selbstgebauter Flugkörper gefunden worden und einen ähnlichen Vorfall gab es auch noch in Bergheim bei Köln. Laut Poststempel kam das Bekennerschreiben aus NRW. Der Absender bezeichnet sich selbst als Einzeltäter und erklärt, er habe das getan, weil die Nutzung fossiler Brennstoffe unermessliches Leid verursache. Fiona Reinhardt, Nachrichtenredaktion.
3: Überraschende Einigung in Wolfsburg. Der Aufsichtsrat von Volkswagen hat dem Sparpaket des Konzernvorstands einstimmig zugestimmt. Dabei will der Autobauer in den kommenden Jahren unter anderem weitere 50.000 Stellen weltweit streichen. Im VW-Konzern stehen außerdem 4 Werke auf der Kippe. Für die Standorte Emden, Zwickau, Hannover und Neckarsulm könne keine wettbewerbsfähige Folgebelegung gestaffelt ab den Jahren 2031 bis 2034 gewährleistet werden, erklärte VW. Heute öffnet in Berlin die internationale Funkausstellung ihre Pforten für alle Besucher. Fast 2000 Aussteller präsentieren bis zum 8. September ihre Produkte. Im Mittelpunkt steht diesmal der smarte Haushalt.
5: Der KI-unterstützte Backofen identifiziert mehr als 100 Gerichte automatisch und schlägt die passenden Einstellungen vor. Und dann gibt's noch den innovativen Nass-Trockensauger. Der hat nicht nur einen Akku, der 40 Minuten hält. Er hat auch einen Sensor, der den Verschmutzungsgrad des Bodens erkennt und Wassermenge und Saugleistung automatisch anpasst. Uli Reitinger, Berlin.
3: Die Veranstalter der IFA erwarten rund 220.000 Besucher.
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0: Frankfurt startet freundlich in den Morgen mit 20 Grad und ein paar Wolken. Im Laufe des Tages zieht die Temperatur kräftig an und klettert bis auf 30 Grad. Zwischendurch mischen Sonne und Wolken munter mit. Erst in der Nacht wird es wieder unruhiger, dann gibt es etwas leichten Regen. Morgen bleibt es zunächst frisch bei 17 Grad, später aber wieder angenehm warm bis 24 Grad.
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6: Jetzt das Aktuellste aus der Radio Frankfurt Verkehrszentrale. Auf der A661 Bad Homburg Richtung Darmstadt zwischen Frankfurt-Niedereschbach und Frankfurt-Eckenheim braucht ihr mindestens 10 Minuten länger. In Frankfurt auf der B8 Hanauer Landstraße zwischen Gewerbehof Hafen und Frankfurt-Ost dauert es im dichten Verkehr mindestens 12 Minuten länger.
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7: Blitzer, die gibt's momentan. Und zwar, wenn ihr unterwegs seid, unter anderem im Hugo-Eckener-Ring. Dort in der 50er-Zone wird geknipst. In der Obermain-Anlage haben wir auch einen stehen. Und auf der Rothschild-Allee, wenn ihr in Fahrtrichtung Höhenstraße unterwegs seid, dort sind ebenfalls 50 km/h erlaubt. Bitte Fuß vom Gas. Und wenn ihr noch was entdeckt, meldet uns an die 069 669 669 669. Gute Fahrt.
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8: Also wenn ich am 14. September nicht zurück bin, dann holt lieber Hilfe. 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
10: Guten Morgen, ich wünsche euch einen super Start in diesen Freitag. Und wenn ihr gerade in der Küche rumhantiert und euer Mittagessen zusammenpackt, dann ist das absolut perfekt. Da könnt ihr direkt mal mit dem richtigen Sound im nächsten Song mitmachen. Denn den haben Depeche Mode mit vielen Dingen aus der Küche aufgenommen. People are people. Also da clashert's jetzt ordentlich mit Löffeln, Tellern und Töpfen.
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Der Freitagmorgen bei Radio Frankfurt, gleich 8:15. Janet Jackson, die hat ja mit ihrem Bruder Michael auch mal gemeinsam Songs aufgenommen. In den 80ern zum Beispiel Don't Stand Another Chance. Und in den 90ern, da hätte es der nächste Song werden sollen, Runaway. Der war ursprünglich als Duett für Janet und Michael Jackson gedacht, extra kreiert für die beiden. Aber Michael, der hat diese chillige Popnummer damals nicht so gut gefunden. Er hat lieber den Track Scream ausgewählt. Wahrscheinlich, weil er 93, 94 eine echt harte Zeit durchgemacht hat. Da ging es in seinem Leben ziemlich turbulent zur Sache, deswegen hat es nicht überrascht, dass er lieber einen aggressiveren Beat mit seiner Schwester ausgewählt hat für ihr Duett. Also ist Runaway für Janet Jackson ein Solo-Projekt geblieben. Sie selbst war damals in einer sehr guten und glücklichen Verfassung und das hört man auch im fröhlichen Pop-Hip-Hop-Sound des Songs. Janet Jackson hat Runaway zu was ganz Besonderem gemacht. Mit Einflüssen afrikanischer und asiatischer Musik und am Ende dadurch bricht sie auch noch die vierte Wand und spricht mit uns, dass sie den Ton wohl nicht so ganz getroffen hat und das nicht so gut gelaufen ist mit der Aufnahme. Also ein klasse Solo-Erfolg von Janet Jackson, einer der besten Hits aller Zeiten bei Radio Frankfurt und Grüße zu euch ins Homeoffice, falls ihr da gerade seid. Denkt dran, so in den nächsten Minuten, da könnten schon die ersten Paketboten klingeln, falls ihr was bestellt habt.

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Jetzt ist es gleich 9:30. Ich wünsche euch einen schönen Freitagmorgen bei uns. Am Wochenende, da muss es ja nicht immer das Kaffee trinken mit den Eltern sein, sondern unternehmt lieber doch mal was gemeinsam mit den Eltern. Es ist wieder einiges geboten. Mehr dazu gleich um 9:40 Uhr hier in unseren Wochenendtipps.

0: Hallo nach Griesheim. Bei euch am Mainsteg haben wir die aktuelle Frankfurt-Temperatur mit 20,2 Grad gemessen.
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2: Mit Klaus Wente, guten Morgen. Die Unternehmensgruppe Nassauische Heimstätte Wohnstadt baut gemeinsam mit dem deutschlandweit tätigen Wohnentwickler InStone Real Estate im Schönhofviertel eine neue, insgesamt rund 28.000 Quadratmeter große Parkanlage, um eine nachhaltige und vielseitig nutzbare Grünfläche zu schaffen, teilt die Stadt Frankfurt mit. Der östliche Parkabschnitt von ca. 12.500 Quadratmetern wurde nun eingeweiht und an die Stadt Frankfurt übergeben. Im bisherigen Jahresverlauf hat sich die hessische Exportwirtschaft im Geschäft mit China vergleichsweise gut geschlagen, berichtet der Hessische Industrie- und Handelskammer TAG in Wiesbaden. Während deutschlandweit im ersten Halbjahr die Ausfuhren nach China um 12,2% zurückgingen, legten die hessischen Ausfuhren im gleichen Zeitraum um 0,4% leicht zu und erreichten einen Wert von 2 Milliarden Euro. Anlässlich des 15-jährigen Bestehens der Städtepartnerschaft zwischen Frankfurt und Yokohama ist eine Frankfurter Delegation unter Leitung von Oberbürgermeister Mike Josef nach Japan gereist. Gemeinsam mit Vertretern aus Wirtschaft, Bildung und Sport besuchen sie die Partnerstadt Yokohama sowie Tokio. Ziel der Reise ist es, die seit 2011 bestehende Partnerschaft weiterzuentwickeln und die wirtschaftlichen Beziehungen zwischen Frankfurt, der Region und Japan zu stärken.
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0: Frankfurt startet freundlich in den Morgen mit 20 Grad und ein paar Wolken. Im Laufe des Tages zieht die Temperatur kräftig an und klettert bis auf 30 Grad. Zwischendurch mischen Sonne und Wolken munter mit. Erst in der Nacht wird's wieder unruhiger, dann gibt es etwas leichten Regen. Morgen bleibt es zunächst frisch bei 17 Grad, später aber wieder angenehm warm bis 24 Grad.
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3: Jetzt das Aktuellste aus der Radio Frankfurt Verkehrszentrale. Auf der A661 Bad Homburg Richtung Darmstadt zwischen Frankfurt-Niedereschbach und Frankfurt-Eckenheim braucht ihr mindestens 10 Minuten länger. In Frankfurt auf der B8 Hanauer Landstraße zwischen Gewerbehof Hafen und Frankfurt-Ost dauert es im dichten Verkehr mindestens 12 Minuten länger.
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5: Blitzer haben wir natürlich heute Morgen mal wieder, unter anderem auf der A5, wird in beide Fahrtrichtungen immer noch geknipst, in der 80er-Zone und zwar in Höhen Niederursel. Wir haben im Hugo-Eckener-Ring in der 50er-Zone einen stehen und in der Rothschild-Allee, wenn ihr dort unterwegs seid, gibt's auch einen und zwar in Fahrtrichtung Höhenstraße 50 dort erlaubt. Und wenn ihr noch was entdeckt, dann meldet uns an die 069 669 669 669. Gute Fahrt!
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6: 10 Tage hat er noch Zeit, sich zu erholen, dann legt er wieder los. Aber heute mache ich das nochmal. Bring euch bestens gelaunt rein in den Freitag und freue mich, dass ihr mit dabei seid. Schönen guten Morgen. Die größten Stars und ihre besten Hits, die haben wir selbstverständlich auch heute bei uns. Und die sorgen auch für Wochenend-Vibes.
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0: von Loy aus Mannheim in Baden-Württemberg. Red Eyes, das sind die besten Hits aller Zeiten. Ich wünsche euch einen schönen Freitagmorgen. Als nächstes ein 80er-Banger von den Pointer Sisters. Jetzt aber erstmal gibt's für euch den Blick aufs Wochenende. Was könnt ihr da so unternehmen?
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0: Feiern und Gutes tun könnt ihr heute Abend in der Saalerei bei der Salzaton. Drei DJs sorgen für heiße Rhythmen und legen Salsa auf und bringen euch auf die Tanzfläche. Außerdem gibt's kolumbianische Snacks und Drinks und es wird eben für den guten Zweck gesammelt, für die vom Erdbeben in Kolumbien betroffenen Menschen. Ab 18 Uhr im Hof vor der ehemaligen Saalerei zwischen den Stadtteilen Oberrath und Sachsenhausen. Und Pizza-Freitag ist heute dort auch noch. Außerdem steigt das Frankfurt Gallery Weekend. Die Frankfurter Kunstszene bringt die Kunst in die ganze Stadt. Sämtliche Galerien, Offspaces und Kunststiftungen öffnen ihre Türen mit rund 50 Ausstellungseröffnungen und zeitgenössischer Kunst kreuz und quer in der Stadt. Entdecken könnt ihr unter anderem Malerei, Fotografie, Installationen, Video- und Konzeptkunst sowie internationale und junge Positionen. Ein besonderes Angebot sind die 30 geführten Artwalks durch verschiedene Kunstviertel. Zur großen Eröffnungsnacht heute gibt's erstmals Art Street Concerts. Drei kuratierte Open-Air-Konzerte verbinden Kunst und Musik an verschiedenen Orten der Stadt. Beim Frankfurt Gallery Weekend ab heute. Dann steigt morgen noch das Lampion-Fest am Bornheimer Hang ab 14 Uhr rund um den Martin-Weber-Platz mit Stadtteilführungen, Theater, Musik, Workshops und Mitmachangeboten. Und eben bei Einbruch der Dämmerung bringen Lampions den Festplatz zum Leuchten. Oder ihr schaut morgen bei der Bahnhofsviertelnacht vorbei. Ateliers, Geschäfte, Galerien, Bars, soziale Einrichtungen und viele sonst verborgene Orte öffnen ihre Türen. Ab 15 Uhr gibt's jede Menge zu entdecken. 5 Musikstages, Performances und Straßentheater. Gefeiert wird unter anderem etwas größer an der Oper, auf dem François-Mitterrand-Platz, am Willy-Brandt-Platz, dem Niedertor und dem Wiesenhüttenplatz. Aber eben auch sonst im Bahnhofsviertel, morgen ab 15 Uhr. Viel Spaß und ein schönes Wochenende.
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Guten Morgen wünsche ich euch um kurz vor 10. Es geht aufs Wochenende zu. Ich hoffe, ihr seid bald drin. Josephine Petzold unterstützt euch dabei bei den letzten Stunden bei der Arbeit. Jetzt gleich dann ab 10 hier mit den besten Hits aller Zeiten. Mein Name ist Marc Moosbrugger und ich freue mich schon auf die dritte und letzte Urlaubsvertretungswoche. Auch nächste Woche, jeden Morgen ab 6, hören wir uns wieder.

0: Hallo nach Rödelheim. Bei euch am Brentanobad haben wir die aktuelle Frankfurt-Temperatur mit 21,9 Grad gemessen.
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3: Ich bin Katrin Müller. Nach Attacken auf die Stromversorgung laufen die Ermittlungen auf Hochtouren. Nach dem jüngsten Sabotageversuch an einem Umspannwerk in Dormagen überprüft die Polizei nun gezielt ein weiteres Umspannwerk in Weißweiler bei Aachen. Der Hinweis auf diesen Ort kam laut Polizei durch ein Bekennerschreiben. Auch in Niedersachsen ist die Polizei alarmiert. Seit der Nacht durchsuchen Beamte das Gelände an einem Umspannwerk in Ganderkessee im Landkreis Oldenburg. Deutschland treibt seinen Plan zu sogenannten Return-Hubs weiter voran. In diese geplanten Abschiebezentren sollen ausreisepflichtige Ausländer kommen, die nicht in ihre Herkunftsländer zurückgebracht werden können. Heute trifft sich Innenminister Dobrindt dazu in Kopenhagen mit Vertretern aus den Niederlanden, Österreich, Griechenland und Dänemark.
4: Die Länder wollen diese Abschiebezentren gemeinsam in Staaten außerhalb der EU einrichten. In den sogenannten Return-Hubs sollen Ausländer untergebracht werden, die nicht abgeschoben werden können. Zum Beispiel, weil sich ihr Heimatland im Krieg befindet oder sie nicht zurücknehmen will. Das kann abgelehnte Asylbewerber gleichermaßen betreffen wie Ausländer, die sich strafbar gemacht haben. Aus Skandinavien, Sigrid Harms.
3: Kurz vor der Landtagswahl in Sachsen-Anhalt liegt die AfD laut einer Umfrage der Forschungsgruppe Wahlen für das ZDF weiter klar vor der CDU. Demnach kommt die AfD auf 41%. Die CDU liegt unverändert bei 23%. AfD-Spitzenkandidat Siegmund bekräftigte im ZDF, dass er sich nur zur Wahl als Regierungschef stellt, wenn seine Partei die absolute Mehrheit holt und allein regieren kann. Streaming-Fans müssen tiefer in die Tasche greifen. Netflix erhöht nach mehr als 2 Jahren wieder die Preise in Deutschland. Nahezu jedes hierzulande verfügbare Abo wird um 2 Euro pro Monat teurer.
5: Wie bei den vorherigen Preiserhöhungen, die letzte gab es im April 2024, wird auch dieses Mal als Grund das größere Angebot genannt und die damit verbundenen Investitionen. Bisher akzeptierten auch immer genug Kunden die höheren Preise, sodass das Geschäft von Netflix weiter wächst. Das teuerste Premium-Abo kostet jetzt statt 19,99 Euro 21,99 Euro im Monat. Auch das weit verbreitete Standard-Abo wird 2 Euro teurer und steigt auf 15,99 Euro. Diana Kramer, Nachrichtenredaktion.
3: Netflix ist der mit Abstand meistgenutzte Videostreaming-Anbieter und greift regelmäßig zu Preiserhöhungen.
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6: Mit Klaus Wente, guten Tag. Im Kelsterbacher Gewerbegebiet Taubengrund nahe dem Flughafen macht auf der Baustelle das neue Logistikzentrum Logispace Fortschritte, meldet der Flughafenbetreiber Fraport. Der neue Bau entsteht auf einem 48.200 Quadratmeter großen Grundstück am größten Cargo-Luftverkehrsdrehkreuz Europas und in unmittelbarer Nähe zum Frankfurter Kreuz. Mit der Fertigstellung des multifunktionalen Gebäudes entstehen mehr als 25.000 Quadratmeter Hallenfläche mit 27 Rampen und 14 ebenerdigen Toren, heißt es. In der Fußballregionalliga Südwest trifft die U21 der Frankfurter Eintracht heute Abend im Sportpark Dreieich auf Astoria Waldorf und morgen um 14 Uhr kommt es am Bornheimer Hang zum Rhein-Main-Derby zwischen dem FSV Frankfurt und Kickers Offenbach. Der OFC reist als Tabellenführer über den Main.
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0: Frankfurt startet mit 22 Grad und teils bewölktem Himmel in den Tag. Dazu klettert das Thermometer heute noch auf 29 Grad. Ab dem Nachmittag wird es deutlich dichter bewölkt und am späten Abend mischt sich dann sogar etwas leichter Regen dazu. In der Nacht bleibt es erst noch mild, morgen geht es mit 16 bis 24 Grad wieder etwas angenehmer weiter.
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7: Jetzt das Aktuellste aus der Radio Frankfurt Verkehrszentrale. Vorsicht auf der A5 Frankfurt Richtung Kassel zwischen Westhafen und dem Westkreuz Frankfurt. Da liegen auf dem linken und dem mittleren Fahrstreifen große Gegenstände auf der Fahrbahn. Auf der A661 Bad Homburg Richtung Darmstadt zwischen Heddernheim und Frankfurt-Eckenheim habt ihr stockenden Verkehr. Auch auf der B44 in Frankfurt auf der Basler Straße und der Friedrich-Ebert-Anlage zwischen Basler Platz und Platz der Republik läuft es nur dicht und zäh.
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8: Ich habe zwei Blitzer für euch. Einer steht in der Frankfurter Innenstadt auf der Bleichstraße und zwar auf Höhe der St. Peterskirche, da in der 30er-Zone. Und einen weiteren Blitzer, den haben wir auf der Obermainanlage, Höhe Rechnergraben war ja auch hier, sind 30 erlaubt.
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8: Einen wunderschönen Freitagvormittag wünsche ich euch. Wir haben kurz nach 10. Gleich geht es natürlich wieder um die Zahl des Tages. Und da geht es heute hoch hinaus. Da geht es allerdings nicht ums Hochhaus, sondern einfach um die höchste Geländeerhebung in Frankfurt. Wie hoch wird die wohl sein? Ihr habt ein bisschen Zeit, drüber nachzudenken. Genießt in der Zeit die besten Hits aller Zeiten. Ray mit dabei und jetzt Be Loved mit Sweet Harmony. Ich bin Josephine Petzold. Schönen Mittag.
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0: Ja, wo ist er denn, der Husband, fragt sich Ray hier bei Radio Frankfurt. Schönen Freitag.
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2: Unsere Zahl des Tages ist heute die 215. Denn 215 Meter hoch ist die höchste Geländeerhebung in Frankfurt. Gemeint sind jetzt nicht die Hochhäuser. Nahe der Berger Warte auf dem sogenannten Berger Rücken befindet sich der höchste Geländepunkt Frankfurts auf 215 Meter Höhe, so das Stadtvermessungsamt. Daher ist die 215 heute unsere Zahl des Tages.
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0: Hallo nach Rödelheim. Bei euch am Brentanobad haben wir die aktuelle Frankfurt-Temperatur mit 21,9 Grad gemessen.
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0: Frankfurt startet mit 22 Grad und teils bewölktem Himmel in den Tag. Dazu klettert das Thermometer heute noch auf 29 Grad. Ab dem Nachmittag wird es deutlich dichter bewölkt und am späten Abend mischt sich dann sogar etwas leichter Regen dazu. In der Nacht bleibt es erst noch mild, morgen geht es mit 16 bis 24 Grad wieder etwas angenehmer weiter.
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2: Jetzt das Aktuellste aus der Radio Frankfurt Verkehrszentrale. Vorsicht auf der A5 Frankfurt Richtung Kassel zwischen Westhafen und dem Westkreuz Frankfurt. Da liegen auf dem linken und dem mittleren Fahrstreifen große Gegenstände auf der Fahrbahn. Auf der A661 Bad Homburg Richtung Darmstadt zwischen Heddernheim und Frankfurt-Eckenheim habt ihr stockenden Verkehr. Auch auf der B44 in Frankfurt auf der Basler Straße und der Friedrich-Ebert-Anlage zwischen Basler Platz und Platz der Republik läuft es nur dicht und zäh.
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4: Auch heute wird natürlich geblitzt. Ein Blitzer steht in der Frankfurter Innenstadt auf der Seilerstraße, kurz vor der Zeil. Da dürft ihr 40 fahren. Und einen weiteren Blitzer haben wir in Offenbach, steht da auf der Mathildenstraße in der 30er-Zone.
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5: Ein leichtes DAX-Plus hat sich im frühen Frankfurter Aktienhandel durchgesetzt. Der DAX steigt am Vormittag zunächst um 0,2% auf 26.047 Punkte. Positiv die deutsche Industrie mit dem dritten Auftragsplus in Folge, meldet das Statistische Bundesamt. Die staatlichen Investitionen aus dem sogenannten Sondervermögen kommen langsam an. Einigung über den massiven Sparplan bei Volkswagen. Die VW-Vorzugsaktie klettert um 5,5% bisher. Favorisiert werden auch Heidelberg Materials und Infineon. Die Verlierer unter den 40 DAX-Werten heißen zunächst einmal Daimler Truck, BASF und Deutsche Börse. Der Euro zeigt sich am Vormittag mit einem $16,20 auf erhöhtem Niveau stabil. Aus Frankfurt, Klaus Bente.
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0: Eagle Eye Sherry war das. Einen schönen Freitag wünsche ich euch.
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0: Noch nichts vor am Wochenende, ja, dann wird es aber Zeit, den Kalender zu füllen und zwar mit ziemlich guten Gründen das Haus zu verlassen. Morgen öffnet das Bahnhofsviertel beim Open Viertel seine Türen. Von 15 bis 23 Uhr gibt es da DJs, Musik, Kunst, Mode, Gastronomie und jede Menge besonderer Aktionen. Der Eintritt, der ist grundsätzlich frei. Über 50 Akteure machen da mit und sogar die Oper Frankfurt ist dabei. Das Viertel kann an diesem Tag also deutlich mehr als nur Hauptbahnhof. Genauso morgen am Main-Kai die 16. ADFC Bike Night. Ja, da fahren ab 20 Uhr mehrere tausend Menschen gemeinsam durch Frankfurt. Mitmachen kann jeder mit verkehrssicherem Fahrrad oder Pedelec und ein paar ziemlich kreative Räder, die sind erfahrungsgemäß definitiv auch dabei. Und jetzt schon mal ein Termin zum Vormerken am Dienstag, dem 22. September. Da kommt Synthony in die Frankfurter Festhalle. Da treffen Dance-Hits von Avicii, Calvin Harris, Swedish House Mafia und David Garrett auf Live-Orchester, Sänger und spektakuläre Visuals. Ja, das ist quasi Club trifft Konzertsaal. Also vormerken den 22. September.
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0: Hallo ins Dornbusch. Bei euch im Dichterviertel haben wir die aktuelle Frankfurt-Temperatur mit 23,9 Grad gemessen.
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3: Ich bin Katrin Müller. Nach Attacken auf die Stromversorgung laufen die Ermittlungen. Nach dem jüngsten Sabotageversuch an einem Umspannwerk in Dormagen überprüft die Polizei nun gezielt ein weiteres Umspannwerk in Weißweiler bei Aachen. Der Hinweis auf diesen Ort kam laut Polizei durch ein Bekennerschreiben.
4: Schon nach den Vorfällen vom Dienstag in NRW und Südbrandenburg hatten die Ermittler einen möglichen Zusammenhang vermutet. Auch diese Orte werden laut Polizei in dem Bekennerschreiben erwähnt. Jetzt sollen offenbar wieder Abschussvorrichtungen mit Zeitschaltuhren für selbstgebaute Raketen entdeckt worden sein. Verfasser des Bekennerschreibens, das an die Taz ging, soll eine Einzelperson sein, laut Polizei aus Protest gegen die Nutzung fossiler Brennstoffe. Größere Schäden oder Stromausfälle gab es bislang zwar nicht, die Vielzahl der Vorkommnisse beunruhigt aber wohl viele. Diana Kramer, Nachrichtenredaktion.
3: Kurz vor der Landtagswahl in Sachsen-Anhalt liegt die AfD laut einer Umfrage für das ZDF weiter klar vor der CDU. Demnach kommt die AfD auf 41%. Die CDU liegt bei 23%, auf Platz 3 folgt die Linke mit 11,5%, dahinter die SPD mit 8,5% und die Grünen mit 6%. Bei einem Wahlergebnis wie in dieser Umfrage würde die AfD ihr Ziel verfehlen, allein zu regieren. Der VW-Konzern steht vor einem einschneidenden Umbau. Der Aufsichtsrat von Europas größtem Autobauer hat bereits am Abend überraschend einstimmig weite Teile eines Sanierungskonzepts des Vorstands um Konzernchef Blume gebilligt. Der Plan sieht den Abbau von 50.000 weiteren Jobs weltweit bei VW vor.
5: Der sogenannte Zukunftsplan 2030 ist nach VW-Angaben das strategisch tiefgreifendste Transformationsprogramm in der Geschichte des Unternehmens. Die Sparmaßnahmen seien notwendig für einen nachhaltigen und langfristigen Erfolg. Die Gewerkschaft IG Metall und der Betriebsrat sind überzeugt, mit der Zustimmung zu dem Sparpaket sei eine Eskalation verhindert worden, da keine Werke geschlossen werden. Vom Tisch sind diese Schließungen aber noch nicht, warnt ein Autoexperte. Sie seien zwar nicht beschlossen, aber auch nicht ausgesetzt. Fiona Reinhardt, Nachrichten. Redaktion.
3: Etwa jede oder jeder neunte Erwerbstätige in Deutschland wünscht sich eine andere Arbeitszeit. 3,8 Millionen wollen weniger arbeiten, 1,5 Millionen mehr. Das berichtet das Statistische Bundesamt auf der Grundlage des Mikrozensus 2025.
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6: Mit Klaus Wente, guten Tag. Im Kelsterbacher Gewerbegebiet Taubengrund nahe dem Flughafen macht auf der Baustelle das neue Logistikzentrum Logispace Fortschritte, meldet der Flughafenbetreiber Fraport. Der neue Bau entsteht auf einem 48.200 Quadratmeter großen Grundstück am größten Cargo-Luftverkehrsdrehkreuz Europas und in unmittelbarer Nähe zum Frankfurter Kreuz. Mit der Fertigstellung des multifunktionalen Gebäudes entstehen mehr als 25.000 Quadratmeter Hallenfläche mit 27 Rampen und 14 ebenerdigen Toren, heißt es. In der Fußball-Regionalliga Südwest trifft die U21 der Frankfurter Eintracht heute Abend im Sportpark Dreieich auf Astoria Waldorf und morgen um 14 Uhr kommt es am Bornheimer Hang zum Rhein-Main-Derby zwischen dem FSV Frankfurt und Kickers Offenbach. Der OFC reist als Tabellenführer über den Main.
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0: Frankfurt startet mit überwiegend klarem Himmel und schon 24 Grad in den Vormittag. Später zieht es sich mehr zu, aber warm bleibt es trotzdem. Heute drin sind bis zu 29 Grad. Richtung Abend ist es dicht bewölkt und in der Nacht kommt dann noch leichter Regen dazu. Morgen geht's freundlicher und etwas kühler weiter, mit Sonne, ein paar Wolken und bis zu 24 Grad.
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7: Jetzt das Aktuellste aus der Radio Frankfurt Verkehrszentrale. Achtung, auf der A661 Darmstadt Richtung Bad Homburg zwischen Frankfurt Ost und Frankfurt-Friedberger Landstraße. Da steht ein defektes Fahrzeug auf dem Standstreifen. Dazu ist eine Person auf der Fahrbahn beim Reifenwechsel. Auf der A661 Darmstadt Richtung Bad Homburg zwischen Frankfurt Ost und Frankfurt-Friedberger Landstraße braucht ihr wegen 2 Kilometern Stau mindestens 10 Minuten länger. Auf der B8 Hanauer Landstraße zwischen Gewerbehof Hafen und Frankfurt Ost nur stockender Verkehr.
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8: Geblitzt wird heute wieder im Frankfurter Nordend auf der Rothschildallee Höhe Güntersburgallee. Da sind 50 erlaubt. Und einen weiteren Blitzer habe ich entdeckt auf der Bleichstraße Höhe St. Peterskirche. Da gilt Tempo 30.
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8: Kurz nach 11, schönen Vormittag Frankfurt. Wir machen direkt weiter hier mit den besten Hits aller Zeiten. Mit dabei Pink mit Cover Me in Sunshine und jetzt Robin Gibb mit Juliet. Ich bin Josephine Petzold, schönen Freitag.
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1: Nicht nur Liebe geht durch den Magen, beim Essen kann man auch ganz viel Neues lernen. Zum Beispiel im Urlaub, wo man durch kulinarische Köstlichkeiten auch neue Kulturen entdecken kann. Und auch beim Kochen in der Küche kann man ganz viel lernen, im Team zu arbeiten, Aufgaben aufzuteilen oder dass manche Gerichte einfach Zeit brauchen. Unser Hessen-Reporter Hendrik Heim hat in Dietzenbach eine Küche der ABO Hessen Süd gefunden, die Jugendlichen hilft, ihren Hauptschulabschluss zu erreichen.
2: Woran denkt ihr, wenn ihr das Wort Bistro hört? Ich dachte da bisher immer an Entspannung, relaxte Musik und schöne Gespräche. Doch in Dietzenbach, da gibt es ein Bistro, das gleichzeitig eine Schule ist. Gedacht ist das Bistro im Bunten für Jugendliche, die sich aus verschiedenen Gründen schwer tun mit einer regulären Schule. Sie erhalten hier die Möglichkeit, ihren Hauptschulabschluss nachzuholen.
3: Nur sitzen und den ganzen Tag zuhören und lernen und aufpassen, das ist für manche einen nichts. Und dann ist das, finde ich, eine gute Abwechslung. Eine Woche müssen sie Theorie machen, natürlich, Mathe, Deutsch und das alles. Und eine Woche schauen sie sich schon mal an, wie es ist, im Berufsleben zu stehen.
2: Das war Sonja Kaspar. Sie ist Köchin des Bistros und leitet die Schüler zwischen 14 und 29 Jahren an. Sie verbringen hier immer 2 von 4 Wochen im Monat in der Küche. Das eigenständige Einkaufen mit einem festen Budget gehört genauso dazu wie ein Verständnis von gesunder Ernährung, verrät Kollege Kai Exenberger.
4: Anfänglich kommen sie halt hier alle mit der Chipstüte rein und einem Red Bull oder einem Powerdrink. Und für uns ist es dann halt einfach wichtig, denen halt eben auch mitzugeben, dass es halt eben was frisch gekochtes einfach viel besser ist.
2: Semir ist 17. Er schneidet gerade Gemüsejulienne. Semir glaubt, dass ihm diese praktische Form von Schule helfen kann, den Hauptschulabschluss zu erreichen.
5: Und hier ist halt ein bisschen lockerer. Kriegst du mehr Hilfe, kriegst du mehr gezieltes Training.
2: Gegen 12 Uhr mittags ist das Essen dann fertig. Heute gibt es Rinderbraten in alkoholfreier Rotweinsauce. Frau Weber kommt hier jeden Tag ins Bistro, das von Montag bis Freitag geöffnet ist.
6: Wie kam das, dass Sie hier auf das Projekt aufmerksam wurden?
7: Wir wohnen in der Nähe und das Angebot spricht mich an. Die kochen jeden Tag frisch und ich lebe alleine. Besser kann ich es gar nicht machen.
2: So wie Frau Weber kommen viele Senioren zum Essen. Für 8,80 Euro genießen sie hier ein vollwertiges Mittagessen. So ist das Bistro am Bunten in Dietzenbach nicht nur eine Schule fürs echte Leben, es verbindet auch Generationen.
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0: Hallo ins Dornbusch. Bei euch im Dichterviertel haben wir die aktuelle Frankfurt-Temperatur mit 23,9 Grad gemessen.
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0: Frankfurt startet mit überwiegend klarem Himmel und schon 24 Grad in den Vormittag. Später zieht es sich mehr zu, aber warm bleibt's trotzdem. Heute drin sind bis zu 29 Grad. Richtung Abend ist es dicht bewölkt und in der Nacht kommt dann noch leichter Regen dazu. Morgen geht's freundlicher und etwas kühler weiter, mit Sonne, ein paar Wolken und bis zu 24 Grad.
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2: Jetzt das Aktuellste aus der Radio Frankfurt Verkehrszentrale. Achtung, auf der A661 Darmstadt Richtung Bad Homburg zwischen Frankfurt Ost und Frankfurt Friedberger Landstraße. Da steht ein defektes Fahrzeug auf dem Standstreifen. Dazu ist eine Person auf der Fahrbahn beim Reifenwechsel. Auf der A661 Darmstadt Richtung Bad Homburg zwischen Frankfurt Ost und Frankfurt Friedberger Landstraße braucht ihr wegen zwei

0: Der Frankfurter Innenstadt auf der Bleichstraße, und zwar auf Höhe der St. Peterskirche, da in der 30er-Zone. Und einen weiteren Blitzer, den haben wir auf der Obermainanlage, Höhe Rechnergrabenweiher, auch hier sind 30 erlaubt.
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1: 4. September 1989. Kaoma steigen mit Lambada in die Charts ein. Viele erinnern sich noch dran, Ende der 80er, da schwappt eine riesige Tanzwelle von Brasilien zu uns rüber. Der Lambada hat die Welt erobert. Und das zuallererst mal dank eines brasilianischen Radio-DJs. Der überlegt sich nämlich schon in den 70ern einen einheitlichen Namen für die ganzen lateinamerikanischen Tanzstile, von denen er immer Songs in seinen Sendungen spielt. Und so entsteht der Name Lambada. Heißt so viel wie Heap oder Clubs. Einige Songs werden dazu geschrieben, vor allem von einigen spanisch sprechenden Musikern. Ende der 80er wird dann ein französisches Produzententeam auf den Lambada-Hype aufmerksam. Sie suchen sich eine Gruppe aus Musikern und Tänzern zusammen und gründen die Band Kaoma. Sie covern einen der bekanntesten bolivianischen Songs rund um diesen Tanz. Dummerweise nehmen sie ungefragt einfach den spanischen Text, lassen ihn auf Portugiesisch übersetzen und machen daraus ihre eigene Lambada-Version. Die Sache geht vor Gericht und die bolivianische Band gewinnt. Und trotzdem, wenn man heute Lambada hört, hat in den Köpfen der meisten Leute doch wahrscheinlich eher Kaoma.

0: Dauerwerbesendung.
1: Viele Familienunternehmen sorgen sich um den Wirtschaftsstandort Deutschland. Unter dem Motto Made in Germany, Made by Vielfalt, machen sie sich deshalb für Vielfalt und Demokratie stark. Warum beides wichtig für wirtschaftlichen Erfolg ist, weiß Annabel Kopp.
2: Die Initiative Made by Vielfalt ist aus der Sorge entstanden, dass Populismus und Extremismus in Deutschland stärker werden. Unternehmer möchten dem etwas entgegensetzen, erklärt Dr. Tim Mittelsten-Scheid, Vorsitzender des Made by Vielfalt e.V.
3: Die Grundlage jedes Wirtschaftens sind neue Ideen oder Produkte. Wir brauchen immer viele verschiedene Sichtweisen aus vielen verschiedenen Ecken. Das heißt, wir brauchen Menschen mit vielen verschiedenen Hintergründen, die gemeinsam auf ein Problem gucken, um dann eine Problemlösung zu entwickeln.
2: Viele Unternehmer wollen zudem weiter in Deutschland produzieren, an ihrem Heimatstandort bleiben und bewusst hier investieren. Aber
3: ich brauche, um zu investieren, langfristig konstante Bedingungen. Das heißt, wenn ich rechne, muss ich wissen, dass ich in 10 Jahren noch ungefähr die gleichen Bedingungen habe, damit mein Invest zurückkommt. Wenn ich Demokratie und Rechtsstaatlichkeit in Frage stelle, kann ich nicht mehr sicher sein, dass mein Invest zurückkommt und damit investiere ich nicht.
2: Die Initiative ist überparteilich und will vor den Landtagswahlen keine bestimmte Partei empfehlen. Stattdessen sollen sich Wählerinnen und Wähler bewusst machen, welche Folgen ihre Entscheidung haben kann.
3: Wenn ich nur eindimensional meine Sichtweise einnehme, sehe ich nicht, dass es viele andere Lösungen gibt. Vielleicht muss man einfach manchmal aus seinem Schneckenhaus ein bisschen rauskommen und gucken, ob es für die Probleme, die man sieht, nicht andere Lösungen gibt, wenn man einen anderen Standpunkt einnimmt.
1: Wer sich vor den nächsten Wahlen weiter informieren möchte, findet mehr Informationen auf der Webseite und den Social-Media-Kanälen von Made by Vielfalt e.V.
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0: Hallo nach Bornheim. Bei euch an der Bergerstraße haben wir die aktuelle Frankfurt-Temperatur mit 26 Grad gemessen.
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3: Ich bin Katrin Müller. Nach Attacken auf die Stromversorgung laufen die Ermittlungen auf Hochtouren. Nach dem jüngsten Sabotageversuch an einem Umspannwerk in Dormagen überprüft die Polizei nun gezielt ein weiteres Umspannwerk in Weißweiler bei Aachen. Der Hinweis auf diesen Ort kam laut Polizei durch ein Bekennerschreiben. Deutschland treibt seinen Plan zu sogenannten Return Hubs weiter voran. In diese geplanten Abschiebezentren sollen ausreisepflichtige Ausländer kommen, die nicht in ihre Herkunftsländer zurückgebracht werden können. Heute trifft sich Innenminister Dobrindt dazu in Kopenhagen mit Vertretern aus den Niederlanden, Österreich, Griechenland und Dänemark.
4: Die Länder wollen diese Abschiebezentren gemeinsam in Staaten außerhalb der EU einrichten. Mit welchen Ländern man im Gespräch ist, ist aber vorerst vertraulich. In den sogenannten Return Hubs sollen Ausländer untergebracht werden, die nicht abgeschoben werden können. Zum Beispiel, weil sich ihr Heimatland im Krieg befindet oder sie nicht zurücknehmen will. Das kann abgelehnte Asylbewerber gleichermaßen betreffen wie Ausländer, die sich strafbar gemacht haben. Aus Skandinavien, Sigrid Harms.
3: Die Krise in der Thüringer Brombeer-Koalition verschärft sich weiter. 9 weitere BSW-Abgeordnete wollen die Fraktion im Landtag und die Partei verlassen. Nach dpa-Informationen sind auch alle 3 BSW-Minister darunter. Davor waren schon 3 andere Abgeordnete aus Partei und Fraktion ausgetreten. Sie wollen mit einer eigens gegründeten Partei Deine Stimme zählt eine parlamentarische Gruppe bilden. Streaming-Fans müssen tiefer in die Tasche greifen. Netflix erhöht nach mehr als 2 Jahren wieder die Preise in Deutschland. Nahezu jedes hierzulande verfügbare Abo wird um 2 Euro pro Monat teurer.
5: Wie bei den vorherigen Preiserhöhungen, die letzte gab es im April 2024, wird auch dieses Mal als Grund das größere Angebot genannt und die damit verbundenen Investitionen. Bisher akzeptierten auch immer genug Kunden die höheren Preise, sodass das Geschäft von Netflix weiter wächst. Das teuerste Premium-Abo kostet jetzt statt 19,99 Euro 21,99 Euro im Monat. Auch das weit verbreitete Standard-Abo wird 2 Euro teurer und steigt auf 15,99 Euro. Diana Kramer, Nachrichtenredaktion.
3: Netflix ist der mit Abstand meistgenutzte Videostreaming-Anbieter und greift regelmäßig zu Preiserhöhungen.
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6: Mit Klaus Wente, guten Tag. Im Kelsterbacher Gewerbegebiet Taubengrund nahe dem Flughafen macht auf der Baustelle das neue Logistikzentrum Logispace Fortschritte, meldet der Flughafenbetreiber Fraport. Der neue Bau entsteht auf einem 48.200 Quadratmeter großen Grundstück am größten Cargo-Luftverkehrsdrehkreuz Europas und in unmittelbarer Nähe zum Frankfurter Kreuz. Mit der Fertigstellung des multifunktionalen Gebäudes entstehen mehr als 25.000 Quadratmeter Hallenfläche mit 27 Rampen und 14 ebenerdigen Toren, heißt es. In der Fußballregionalliga Südwest trifft die U21 der Frankfurter Eintracht heute Abend im Sportpark Dreieich auf Astoria Waldorf und morgen um 14 Uhr kommt es am Bornheimer Hang zum Rhein-Main-Derby zwischen dem FSV Frankfurt und Kickers Offenbach. Der OFC reist als Tabellenführer über den Main.
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0: Frankfurt startet mit 26 Grad und teils bewölktem Himmel in einen ziemlich warmen Freitag. Später klettert das Thermometer bis auf 29 Grad. Am Nachmittag zieht es sich eher zu, also mehr graue Wolken als Sonnenschein. In der Nacht ist dann erst noch etwas leichter Regen dabei, bevor der Samstag früh mit rund 16 Grad deutlich frischer und freundlicher losgeht.
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7: Jetzt das Aktuellste aus der Radio Frankfurt Verkehrszentrale. Auf der A661 Bad Homburg Richtung Darmstadt zwischen Heddernheim und Eckenheim habt ihr stockenden Verkehr. In Frankfurt auf der B44 Baseler Straße und Friedrich-Ebert-Anlage zwischen Baseler Platz und Platz der Republik ist es ebenfalls zäh unterwegs.
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3: Auch heute wird natürlich geblitzt. Ein Blitzer steht in der Frankfurter Innenstadt auf der Seilerstraße, kurz vor der Zeil. Da dürft ihr 40 fahren. Und einen weiteren Blitzer haben wir in Offenbach, steht da auf der Mathildenstraße in der 30er-Zone.
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3: So, das letzte Mittagspäuschen dieser Woche. Einen wunderschönen Freitagmittag wünsche ich euch. Wir haben kurz nach 12 und falls ihr überlegt, was es heute Mittag für euch zum Essen gibt, ich will ja nur mal erwähnen, heute ist bundesweiter Tag der Currywurst. Also, warum denn nicht? Dazu als Nachtisch die besten Hits aller Zeiten. Kredenz von uns, Leonie, gleich für euch. Und jetzt die Bee Gees mit Secret Love. Ich bin Josephine Petzold. Schönen Mittag.
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Wunderschönen Freitagmittag mit Radio Frankfurt und jetzt reisen wir zurück in die 80er zu Whitesnake und Frontmann David Coverdale, der hat ja vor einem guten halben Jahr ganz, ganz unspektakulär verkündet, so, das war's, ich bin raus. Kein Abschiedskonzert, nichts. Ja, warum nicht? Im Radio geht's auf jeden Fall weiter mit ihm. Hier ist er jetzt bei Radio Frankfurt, Whitesnake mit Here I Go Again. Schönen Freitag.

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0: Hallo nach Bornheim. Bei euch an der Bergerstraße haben wir die aktuelle Frankfurt-Temperatur mit 26 Grad gemessen.
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0: Frankfurt startet mit 26 Grad und teils bewölktem Himmel in einen ziemlich warmen Freitag. Später klettert das Thermometer bis auf 29 Grad. Am Nachmittag zieht es sich eher zu, also mehr graue Wolken als Sonnenschein. In der Nacht ist dann erst noch etwas leichter Regen dabei, bevor der Samstag früh mit rund 16 Grad deutlich frischer und freundlicher losgeht.
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2: Jetzt das Aktuellste aus der Radio Frankfurt Verkehrszentrale. Auf der A661 Bad Homburg Richtung Darmstadt zwischen Heddernheim und Eckenheim habt ihr stockenden Verkehr. In Frankfurt auf der B44 Baseler Straße und Friedrich-Ebert-Anlage zwischen Baseler Platz und Platz der Republik ist es ebenfalls zäh unterwegs.
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4: Geblitzt wird heute wieder im Frankfurter Nordend auf der Rothschildallee Höhe Güntersburgallee. Da sind 50 erlaubt. Und einen weiteren Blitzer habe ich entdeckt auf der Bleichstraße Höhe St. Peterskirche. Da gilt Tempo 30.
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0: Eigentlich kann ich ja ganz gut pfeifen, aber bei Roxette mit Joyride hier das Pfeifen zum Schluss, da trocknet mir immer der Mund aus. Schönen Freitag, hier ist Radio Frankfurt. 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

0: Hallo nach Berkersheim. Bei euch an der Berkersheimer Kirche haben wir die aktuelle Frankfurt-Temperatur mit 27,9 Grad gemessen.
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3: Ich bin Katrin Müller. Nach Attacken auf die Stromversorgung laufen die Ermittlungen. Nach dem jüngsten Sabotageversuch an einem Umspannwerk in Dormagen überprüft die Polizei nun gezielt ein weiteres Umspannwerk in Weißweiler bei Aachen. Der Hinweis auf diesen Ort kam laut Polizei durch ein Bekennerschreiben.
4: Schon nach den Vorfällen vom Dienstag in NRW und Südbrandenburg hatten die Ermittler einen möglichen Zusammenhang vermutet. Auch diese Orte werden laut Polizei in dem Bekennerschreiben erwähnt. Jetzt sollen offenbar wieder Abschussvorrichtungen mit Zeitschaltuhren für selbstgebaute Raketen entdeckt worden sein. Verfasser des Bekennerschreibens, das an die Taz ging, soll eine Einzelperson sein, laut Polizei aus Protest gegen die Nutzung fossiler Brennstoffe. Größere Schäden oder Stromausfälle gab es bislang zwar nicht, die Vielzahl der Vorkommnisse beunruhigt aber wohl viele. Diana Kramer, Nachrichtenredaktion.
3: Die Krise in der Thüringer Brombeer-Koalition verschärft sich weiter. 9 weitere BSW-Abgeordnete wollen die Fraktion im Landtag und die Partei verlassen. Unter ihnen sind auch alle 3 BSW-Minister, unter anderem Finanzministerin Katja Wolf. 10 Ex-BSWler wollen die Thüringer Landesregierung aber weiter mittragen, hieß es von BSW-Fraktionschefin Sigrid Hubach. Der VW-Konzern steht vor einem einschneidenden Umbau. Der Aufsichtsrat von Europas größtem Autobauer hat bereits am Abend überraschend einstimmig weite Teile eines Sanierungskonzepts des Vorstands um Konzernchef Blume gebilligt. Der Plan sieht den Abbau von 50.000 weiteren Jobs weltweit bei VW vor.
5: Der sogenannte Zukunftsplan 2030 ist nach VW-Angaben das strategisch tiefgreifendste Transformationsprogramm in der Geschichte des Unternehmens. Die Sparmaßnahmen seien notwendig für einen nachhaltigen und langfristigen Erfolg. Die Gewerkschaft IG Metall und der Betriebsrat sind überzeugt, mit der Zustimmung zu dem Sparpaket eine Eskalation verhindert worden, da keine Werke geschlossen werden. Vom Tisch sind diese Schließungen aber noch nicht, warnt ein Autoexperte. Sie seien zwar nicht beschlossen, aber auch nicht ausgesetzt. Fiona Reinhardt, Nachrichtenredaktion.
3: Etwa jede oder jeder 9. Erwerbstätige in Deutschland wünscht sich eine andere Arbeitszeit. 3,8 Millionen wollen weniger arbeiten, 1,5 Millionen mehr. Das berichtet das Statistische Bundesamt auf der Grundlage des Mikrozensus 2025. Der Wunsch nach Reduzierung entsteht vor allem, wenn Beschäftigte eine lange Wochenarbeitszeit haben.
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6: Mit Klaus Wente, guten Tag. Wo Menschen füreinander da sind, wird aus einem Wohnort Heimat. Genau dieses Engagement zeichnet die Stadt Frankfurt mit dem Nachbarschaftspreis aus. Insgesamt gingen 64 Bewerbungen ein. Der mit 5.000 Euro dotierte Preis wurde gestern zum 26. Mal im Gesellschaftshaus des Palmengartens an 6 Frankfurter Nachbarschaftsprojekte verliehen. Der Hersteller von Berufskleidung Strauß aus Biebergmünd ist der erste offizielle Partner der UEFA-Schiedsrichter in der Geschichte der UEFA. Der erste sichtbare Auftritt erfolgt zum Start der Champions League-Liga-Phase kommende Woche, teilt die Strauß Unternehmenskommunikation mit. Gemeinsam mit der UEFA stärkt das Unternehmen nun auch die Ausbildung und Weiterentwicklung von Schiedsrichtern und Initiativen im Breitensport.
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0: Frankfurt startet mit 28 Grad in einen angenehm warmen Mittag unter einem Mix aus Sonne und Wolken. Bis zum Nachmittag klettert das Thermometer nochmal auf rund 30 Grad, bevor es am Abend deutlich dichter wird. Später ziehen dann Schauer auf, gegen Nacht ist auch mal ein leichtes Gewitter drin. Morgen wird es mit 24 Grad spürbar kühler und deutlich ruhiger.
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7: Jetzt das Aktuellste aus der Radio Frankfurt Verkehrszentrale. Achtung, auf der A5 Frankfurt Richtung Kassel zwischen Nordwestkreuz Frankfurt und Bad Homburger Kreuz, da liegen Gegenstände auf der Fahrbahn. Auf der A661 Bad Homburg Richtung Darmstadt zwischen Frankfurt-Niedereschbach und Frankfurt-Eckenheim steht ihr rund 11 Minuten länger. Auf der B8 Hanauer Landstraße zwischen Ernst-Heinkel-Straße und Frankfurt-Ost braucht ihr etwa 6 Minuten mehr.
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8: Ich habe 2 Blitzer für euch. Einer steht in der Frankfurter Innenstadt auf der Bleichstraße, und zwar auf Höhe der St. Peterskirche, da in der 30er-Zone. Und einen weiteren Blitzer, den haben wir auf der Obermainanlage, Höhe Rechnergrabenweiher. Auch hier sind 30 erlaubt.
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8: Schönen Freitagmittag wünsche ich euch, 13 Uhr und paar zerquetschte verbringt den Freitag schön mit uns und den besten Hits aller Zeiten. Gleich für euch Milo und jetzt Taylor Dane mit Tell It To My Heart.
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0: Hallo nach Berkersheim. Bei euch an der Berkersheimer Kirche haben wir die aktuelle Frankfurt-Temperatur mit 27,9 Grad gemessen.
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0: Frankfurt startet mit 28 Grad in einen angenehm warmen Mittag unter einem Mix aus Sonne und Wolken. Bis zum Nachmittag klettert das Thermometer nochmal auf rund 30 Grad, bevor es am Abend deutlich dichter wird. Später ziehen dann Schauer auf, gegen Nacht ist auch mal ein leichtes Gewitter drin. Morgen wird es mit 24 Grad spürbar kühler und deutlich ruhiger.
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2: Jetzt das Aktuellste aus der Radio Frankfurt Verkehrszentrale. Achtung, auf der A5 Frankfurt Richtung Kassel zwischen Nordwestkreuz Frankfurt und Bad Homburger Kreuz, da liegen Gegenstände auf der Fahrbahn. Auf der A661 Bad Homburg Richtung Darmstadt zwischen Frankfurt Niedereschbach und Frankfurt Eckenheim steht ihr rund 11 Minuten länger. Auf der B8 Hanauer Landstraße zwischen Ernst-Heinkel-Straße und Frankfurt Ost braucht ihr etwa 6 Minuten mehr.
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4: Auch heute wird natürlich geblitzt. Ein Blitzer steht in der Frankfurter Innenstadt auf der Seilerstraße, kurz vor der Zeil. Da dürft ihr 40 fahren. Und einen weiteren Blitzer haben wir in Offenbach, steht da auf der Mathildenstraße in der 30er-Zone.
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0: Einen wunderschönen Freitag euch.
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0: Noch nichts vor am Wochenende, ja, dann wird es aber Zeit, den Kalender zu füllen, und zwar mit ziemlich guten Gründen, das Haus zu verlassen.

0: Morgen öffnet das Bahnhofsviertel beim Open Viertel seine Türen. Von 15 bis 23 Uhr gibt es da DJs, Musik, Kunst, Mode, Gastronomie und jede Menge besonderer Aktionen. Der Eintritt, der ist grundsätzlich frei. Über 50 Akteure machen da mit und sogar die Oper Frankfurt ist dabei. Das Viertel kann an diesem Tag also deutlich mehr als nur Hauptbahnhof. Genauso morgen am Main-Kai die 16. ADFC Bike Night. Ja, da fahren ab 20 Uhr mehrere tausend Menschen gemeinsam durch Frankfurt. Mitmachen kann jeder mit verkehrssicherem Fahrrad oder Pedelec und ein paar ziemlich kreative Räder, die sind erfahrungsgemäß definitiv auch dabei. Und jetzt schon mal ein Termin zum Vormerken. Am Dienstag, dem 22. September, da kommt Synthony in die Frankfurter Festhalle. Da treffen Dance-Hits von Avicii, Calvin Harris, Swedish House Mafia und David Garrett auf Live-Orchester, Sänger und spektakuläre Visuals. Ja, das ist quasi Club trifft Konzertsaal. Also vormerken den 22. September.
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0: Hallo nach Niederursel. Bei euch an der Papiermühle haben wir die aktuelle Frankfurt-Temperatur mit 28,3 Grad gemessen.
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3: Ich bin Thomas Bleskin. Das neue Sparpaket bei Volkswagen betrifft laut Niedersachsens Ministerpräsident Olaf Lies auch etwa 25.000 Stellen in Deutschland. Der vom Autokonzern angepeilte Abbau von rund 50.000 weiteren Stellen sei bislang zwar eine rechnerische Größenordnung, sagte der SPD-Politiker und VW-Aufsichtsrat, aber ungefähr die Hälfte der dann betroffenen Stellen falle auf Deutschland. Die Krise in der Thüringer Brombeer-Koalition verschärft sich. 9 weitere BSW-Abgeordnete wollen die Fraktion im Landtag und die Partei verlassen. Unter ihnen sind auch alle 3 BSW-Ministerinnen und Minister.
4: Die BSW-Fraktion hatte nach dem Austritt von 3 Abgeordneten Mitte der Woche noch 12 Mitglieder. Wegen eines heftigen Streits mit der Parteispitze in Berlin, vor allem mit Sarah Wagenknecht, zerfällt die Fraktion nun. Ob und wie die bisherige Koalition aus CDU, SPD und Ex-BSWlern weitermachen kann, ist noch unklar. Das soll in den nächsten Tagen intern beraten werden. Die Brombeer-Koalition hatte schon bisher keine eigene Mehrheit im Landtag und war bei Abstimmungen meistens auf Kompromisse mit der Linken angewiesen. David Riemer, Nachrichtenredaktion.
3: Etwa jeder 9. Erwerbstätige in Deutschland wünscht sich eine andere Arbeitszeit. Während 3,8 Millionen weniger arbeiten wollen, wünschen sich 1,5 Millionen mehr Arbeitszeit, wie das Statistische Bundesamt auf der Grundlage des Mikrozensus 2025 berichtet.
5: Vor allem die Menschen, die vergleichsweise lange Wochenarbeitszeiten haben, würden ihre Stunden gerne reduzieren. Hier lag die Arbeitszeit im Schnitt bei rund 41 Stunden. Besser fänden die Befragten hier durchschnittlich 10,5 Stunden weniger. Anders sieht es bei denen aus, die zum Beispiel in Teilzeit arbeiten und auf gut 26 Stunden die Woche kommen. Hier wünschen sich viele mehr Arbeitsstunden. Würden all diese Wünsche erfüllt, würde die durchschnittliche Wochenarbeitszeit aller Erwerbstätiger von derzeit rund 35 Stunden um etwa 36 Minuten sinken, so die Statistiker. Fiona Reinhardt, Nachrichtenredaktion.
3: Die Polizei zieht nach einem Hinweis aus einem Bekennerschreiben immer mehr Kräfte im Umfeld des Kraftwerks Weißweiler bei Aachen zusammen. Mitarbeiter der Spurensicherung sind in Schutzanzügen und mit Atemschutz im Einsatz. Sie fokussieren sich auf mehrere Stellen in unmittelbarer Nähe des Kraftwerks. Zuvor waren 2 Bekennerschreiben aufgetaucht, die nach dpa-Informationen beide von einem Mann aus NRW stammen sollen.
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6: Mit Klaus Wente, guten Tag. Wo Menschen füreinander da sind, wird aus einem Wohnort Heimat. Genau dieses Engagement zeichnet die Stadt Frankfurt mit dem Nachbarschaftspreis aus. Insgesamt gingen 64 Bewerbungen ein. Der mit 5.000 Euro dotierte Preis wurde gestern zum 26. Mal im Gesellschaftshaus des Palmengartens an 6 Frankfurter Nachbarschaftsprojekte verliehen. Der Hersteller von Berufskleidung Strauß aus Biebergmünd ist der erste offizielle Partner der UEFA-Schiedsrichter in der Geschichte der UEFA. Der erste sichtbare Auftritt erfolgt zum Start der Champions League-Liga-Phase kommende Woche, teilt die Strauß Unternehmenskommunikation mit. Gemeinsam mit der UEFA stärkt das Unternehmen nun auch die Ausbildung und Weiterentwicklung von Schiedsrichtern und Initiativen im Breitensport.
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0: Frankfurt liegt am Mittag bei 28 Grad und unter teilweise bewölktem Himmel. Dazu klettert das Thermometer am Nachmittag noch auf knapp 30 Grad. Erst am Abend ziehen mehr Wolken auf, später kommen Schauer und sogar ein leichtes Gewitter dazu. In der Nacht geht es dann mit Regen weiter, bevor der Freitagmorgen wieder freundlicher startet.
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7: Jetzt das Aktuellste aus der Radio Frankfurt Verkehrszentrale. Achtung auf der A648 Eschborn Richtung Frankfurt. Im Bereich der Anschlussstelle Rebstock steht ein defektes Fahrzeug. Auf der A661 Bad Homburg Richtung Darmstadt zwischen Frankfurt Niedereschbach und Frankfurt Eckenheim stockt es. Auf der B44 in Frankfurt, auf der Baseler Straße und Friedrich-Ebert-Anlage zwischen Baseler Platz und Platz der Republik, ebenfalls stockender Verkehr.
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8: Geblitzt wird heute wieder im Frankfurter Nordend auf der Rothschildallee Höhe Güntersburgallee. Da sind 50 erlaubt. Und einen weiteren Blitzer habe ich entdeckt auf der Bleichstraße Höhe St. Peterskirche. Da gilt Tempo 30.
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8: Die Zeit vergeht wie im Flug, oder? Wir haben schon kurz nach zwei am Freitagmittag, aber ich muss ganz ehrlich sagen, mit den besten Hits im Ohr, da vergeht die Zeit halt auch einfach rasend schnell. Und wir hören nicht auf, wir spielen so weiterhin. Daddy Swims gleich für euch mit Lose Control und jetzt Bryan Adams zusammen mit Mel C und When You're Gone. Ich bin Josephine Petzold, schönen Freitag.

0: Was für eine Stimme. Teddy Swims war das bei Radio Frankfurt. Schönen Freitag euch. Das Wochenende steht vor der Tür und wir fragen uns natürlich, ist Rausgehwetter, müssen wir drinnen bleiben? Wie sieht's aus mit Spätsommer? Die Antworten hat unser Wetterwerner.
1: Ja, Tag gesagt zum Wochenendwetterausblick. Und nachdem am Anfang der Woche ja aus meteorologischer Sicht der Herbst begonnen hat, gibt das Wetter schon mal so einen kleinen Vorgeschmack auf Herbst. Morgen mit Mix aus Sonne und Wolken und einem ziemlich stürmischen Wind. Die Sonne ist trotzdem nochmal 9 Stunden mit dabei und das Regenrisiko liegt unter 10%. Also kann man trotzdem nochmal, wenn man sich schön warm anzieht, in und um Frankfurt doch nochmal richtig schön viel erleben. Vor allen Dingen draußen an der frischen Luft. Denn am Sonntag, da gibt es dann bei ähnlichem Wetter so um die 24 Grad im Quecksilberröhrchen dann am meisten Sonne. Die Wolken machen dann eine kleine Pause und auch das Regenrisiko ist dann ein bisschen geringer. Also das wird dann doch der schönste Tag vom Wochenende, dann der Sonntag für einen Spaziergang doch durchaus geeignet. Die neue Woche startet dann auch nochmal richtig warm mit Temperaturen um die 29 Grad in und um Frankfurt. Dann geht es ab Mitte der Woche dann aber wieder ein bisschen bergab. Da kommt der Herbst dann wieder zum Zuge mit dickeren Wolken, einem stürmischen Wind und auch hier und da mal ein Regenschauer mit dabei.

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0: Hallo nach Niederursel. Bei euch an der Papiermühle haben wir die aktuelle Frankfurt-Temperatur mit 28,3 Grad gemessen.
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0: Frankfurt liegt am Mittag bei 28 Grad und unter teilweise bewölktem Himmel. Dazu klettert das Thermometer am Nachmittag noch auf knapp 30 Grad. Erst am Abend ziehen mehr Wolken auf, später kommen Schauer und sogar ein leichtes Gewitter dazu. In der Nacht geht es dann mit Regen weiter, bevor der Freitagmorgen wieder freundlicher startet.
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2: Jetzt das Aktuellste aus der Radio Frankfurt Verkehrszentrale. Achtung auf der A648 Eschborn Richtung Frankfurt. Im Bereich der Anschlussstelle Rebstock steht ein defektes Fahrzeug. Auf der A661 Bad Homburg Richtung Darmstadt zwischen Frankfurt-Niedereschbach und Frankfurt-Eckenheim stockt es. Auf der B44 in Frankfurt, auf der Baseler Straße und Friedrich-Ebert-Anlage zwischen Baseler Platz und Platz der Republik, ebenfalls stockender Verkehr.
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4: Ich habe zwei Blitzer für euch. Einer steht in der Frankfurter Innenstadt auf der Bleichstraße und zwar auf Höhe der St. Peterskirche, da in der 30er-Zone. Und einen weiteren Blitzer, den haben wir auf der Obermainanlage, Höhe Rechnergraben war ja auch hier, sind 30 erlaubt.
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5: Am deutschen Aktienmarkt bleibt es bei einer etwas festeren Tendenz. Der DAX gewinnt am Nachmittag zunächst 0,4% auf 26.106 Punkte. Soweit so gut. Der VW-Aufsichtsrat hat das Sanierungskonzept des Vorstands im Großen und Ganzen gebilligt. Das bewerten die Anleger als Lichtblick für Volkswagen. Die VW-Vorzugsaktie klettert um 6% bisher und ist damit Spitzenreiter im DAX. Mit nicht ganz so hohen Aufschlägen folgen Zalando, Infineon und SAP. Deutlicher verloren haben indessen Rheinmetall, Merck und Fresenius. Der Euro präsentiert sich am Nachmittag mit einem $1,1620 wenig bewegt. Aus Frankfurt Klaus Bente.
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1: September 1983. Ryan Paris ist mit Dolce Vita neu in den Charts. In einem Interview erzählt Paris, wie es zu dem Song kommt. Er ist gerade dabei, Songs in Italienisch zu schreiben, denn er will 1982 beim ersten Rock Italian Festival mitmachen. Leider hat er aber keinen Keyboarder mehr, da der zur Armee geht. Bei der Suche nach einem neuen trifft er dann auf einen Komponisten und Produzenten, auf Pierluigi Giambini. Der will allerdings nur englische Songs machen, nicht auf Italienisch. Da Paris den Stil von Giambini aber einfach toll findet und da englische Songs in Italien mittlerweile auch richtig erfolgreich sind, lässt er sich auf einen englischen Song ein. Ryan Paris setzt sich in derselben Nacht noch hin und schreibt einen neuen Song und präsentiert ihn Giambini einige Tage später. Und er ist von dem rockigen Sound mehr als begeistert. Und wenn man jetzt denkt, das muss denn ja schon Dolce Vita gewesen sein, da liegt man falsch. Nachdem die beiden Musiker nämlich einige Male an der Rocknummer gearbeitet haben, läuft es irgendwie dann doch nicht mehr so gut, wie beide am Anfang dachten. Und daher kommt Giambini plötzlich mit einer neuen

Idee an. Er sagt, ich habe einen neuen Song für dich geschrieben, aber diesmal ist es kein Rocksong, sagt er. Ryan Paris erzählt, wie er vor Begeisterung über diese neue Nummer richtige Luftsprünge macht, denn sie gefällt ihm einfach richtig, richtig gut. Und das ist die Geburtsstunde von Deutsche Vita, womit Paris nicht nur in Italien sehr erfolgreich wird, es wird mehr oder weniger zu einem legendären Song der 80er. Ryan Paris, Deutsche Vita.

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0: Hallo nach Flughafen. Am neuen Terminal 3 haben wir die aktuelle Frankfurt-Temperatur mit 29,9 Grad gemessen.
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3: Ich bin Thomas Bleskin. Der verschärfte Sparkurs bei VW wird auch in Deutschland zu spüren sein. Das neue Sparpaket betrifft laut Niedersachsens Ministerpräsident Olaf Lies wohl etwa 25.000 Stellen in Deutschland. Das wäre ungefähr die Hälfte des von Volkswagen angepeilten Abbaus von rund 50.000 weiteren Stellen, sagte der SPD-Politiker und VW-Aufsichtsrat.
4: Es sollen keine Werke geschlossen werden, betont Lies, das sei nicht beschlossen worden. Aber die Unternehmensstandorte müssten schlanker, effizienter und schneller werden. Und zwar nicht nur bei VW allein, sondern bei allen 170 Gesellschaften des Konzerns. An den deutschen Standorten sollte vor allem die Wettbewerbsfähigkeit verbessert werden. Das gelte besonders für Emden, Hannover, Zwickau und Neckarsulm. Thomas Thonfeld, Nachrichtenredaktion.
3: Etwa jeder neunte Erwerbstätige in Deutschland wünscht sich eine andere Arbeitszeit. Während 3,8 Millionen weniger arbeiten wollen, wünschen sich 1,5 Millionen mehr Arbeitszeit, wie das Statistische Bundesamt auf der Grundlage des Mikrozensus 2025 berichtet.
5: Vor allem die Menschen, die vergleichsweise lange Wochenarbeitszeiten haben, würden ihre Stunden gerne reduzieren. Hier lag die Arbeitszeit im Schnitt bei rund 41 Stunden. Besser fänden die Befragten hier durchschnittlich 10,5 Stunden weniger. Anders sieht es bei denen aus, die zum Beispiel in Teilzeit arbeiten und auf gut 26 Stunden die Woche kommen. Hier wünschen sich viele mehr Arbeitsstunden. Würden all diese Wünsche erfüllt, würde die durchschnittliche Wochenarbeitszeit aller Erwerbstätiger von derzeit rund 35 Stunden um etwa 36 Minuten sinken, so die Statistiker. Fiona Reinhardt, Nachrichtenredaktion.
3: Ein Großteil der zerfallenden Thüringer BSW-Fraktion will die Landesregierung von CDU-Ministerpräsident Mario Vogt weiter unterstützen. Nach einer Austrittswende gehören nur noch zwei Abgeordnete der Partei an. Über den Fortbestand der Fraktion soll kommende Woche entschieden werden. Zugleich kündigte der gesamte geschäftsführende BSW-Landesvorstand seinen Rücktritt an. Nach weiteren Angriffen auf die Energieversorgung in Nordrhein-Westfalen fahndet die Polizei europaweit nach einem 48-Jährigen aus Gevelsberg. Er soll zwei Bekennerschreiben verfasst haben, die Hinweise auf bislang nicht öffentliche Tatdetails enthalten. Zuletzt wurde an einem Umspannwerk in Dormagen eine verdächtige Abschussvorrichtung entdeckt.
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6: Mit Klaus Wente, guten Tag. Wo Menschen füreinander da sind, wird aus einem Wohnort Heimat. Genau dieses Engagement zeichnet die Stadt Frankfurt mit dem Nachbarschaftspreis aus. Insgesamt gingen 64 Bewerbungen ein. Der mit 5.000 Euro dotierte Preis wurde gestern zum 26. Mal im Gesellschaftshaus des Palmengartens an 6 Frankfurter Nachbarschaftsprojekte verliehen. Der Hersteller von Berufskleidung Strauß aus Biebergmünd ist der erste offizielle Partner der UEFA-Schiedsrichter in der Geschichte der UEFA. Der erste sichtbare Auftritt erfolgt zum Start der Champions League-Liga-Phase kommende Woche, teilt die Strauß-Unternehmenskommunikation mit. Gemeinsam mit der UEFA stärkt das Unternehmen nun auch die Ausbildung und Weiterentwicklung von Schiedsrichtern und Initiativen im Breitensport.
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0: Frankfurt liegt am Nachmittag bei 30 Grad unter teilweise bewölktem Himmel. Dazu bleibt es erstmal schwül und richtig sommerlich. Im weiteren Verlauf ziehen die Wolken etwas dichter, die Luft kühlt nur langsam ab. Später am Abend wird's unruhiger. Erst ein paar Schauer, dann auch mal ein leichtes Gewitter. Morgen startet freundlich und klar, bevor sich wieder einige Wolken zeigen und es auf 24 Grad geht.
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7: Jetzt das Aktuellste aus der Radio Frankfurt Verkehrszentrale. Achtung, auf der A5 Frankfurt Richtung Kassel zwischen Nordwestkreuz Frankfurt und Bad Homburger Kreuz, da steht ein defektes Fahrzeug. Auf derselben Strecke zwischen Nordwestkreuz Frankfurt und Friedberg staut es sich auf 12 Kilometern. Ihr braucht mindestens eine Stunde länger. Auf der A661 Bad Homburg Richtung Darmstadt zwischen Bad Homburger Kreuz und Frankfurt-Eckenheim kommen nochmal etwa 8 Minuten dazu. Auf der A3 Köln Richtung Würzburg zwischen Frankfurter Kreuz und Offenbacher Kreuz habt ihr stockenden Verkehr.
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8: Liebste Grüße gehen raus an euch. Ich bin die Anne, freue mich sehr auf den Tag mit euch. Endlich Nachmittag. Ja, und wer an einem Freitag ab 15 Uhr mehr im Feierabend und im Wochenende hängt, seelisch und moralisch, als im Büro, im Spätdienst oder sonst wo, das ist völlig normal. Ganz menschlich und nachvollziehbar. Es geht uns fast allen so. Auf geht's Richtung Feierabend. In diesem Sinne die besten Hits aller Zeiten. Jetzt die Bengals, If She Knew What She Wants. Absoluter Kracherhit.

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Das Freitagsphänomen. Ab 15 Uhr kann man immer schon ganz gut beobachten, sind die Straßen voller als an den anderen Wochentagen. Auch Bus und Bahn füllt sich. Ja, das liegt halt einfach daran, wenn man so einen kulanten Chef hat, dann bekommt man halt immer mal ein, zwei Stündchen eher Feierabend an so einem Freitag. Warum sage ich das? Unser Chef hört gerade zu. Und vielleicht kommt er ja auf die Idee, das mit einigen Kollegen heute genauso zu handhaben. In diesem Sinne, wir wünschen euch einen tollen Weg in Richtung Feierabend. Mit Sophie B. Hawkins, As I Lay Me Down. Radio Frankfurt wünscht einen zauberhaften Tag.

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0: Hallo nach Flughafen. Am neuen Terminal 3 haben wir die aktuelle Frankfurt-Temperatur mit 29,9 Grad gemessen.
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0: Frankfurt liegt am Nachmittag bei 30 Grad unter teilweise bewölktem Himmel. Dazu bleibt es erstmal schwül und richtig sommerlich. Im weiteren Verlauf ziehen die Wolken etwas dichter, die Luft kühlt nur langsam ab. Später am Abend wird's unruhiger. Erst ein paar Schauer, dann auch mal ein leichtes Gewitter. Morgen startet freundlich und klar, bevor sich wieder einige Wolken zeigen und es auf 24 Grad geht.
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2: Jetzt das Aktuellste aus der Radio Frankfurt Verkehrszentrale. Achtung, auf der A5 Frankfurt Richtung Kassel zwischen Nordwestkreuz Frankfurt und Bad Homburger Kreuz, da steht ein defektes Fahrzeug. Auf derselben Strecke zwischen Nordwestkreuz Frankfurt und Friedberg staut es sich auf 12 Kilometern. Ihr braucht mindestens eine Stunde länger. Auf der A661 Bad Homburg Richtung Darmstadt zwischen Bad Homburger Kreuz und Frankfurt Eckenheim kommen nochmal etwa 8 Minuten dazu. Auf der A3 Köln Richtung Würzburg zwischen Frankfurter Kreuz und Offenbacher Kreuz habt ihr stockenden Verkehr.
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1: 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Von und mit dem Chefvolkswirt Dr. Jörg Krämer.
2: Nach der DAX-Rekordjagd in der vergangenen Woche hat sich zuletzt die Dynamik am deutschen Aktienmarkt etwas abgekühlt. Wie genau die Börsenwoche bisher verlaufen ist, weiß Dr. Jörg Krämer, Chefvolkswirt der Commerzbank hier in Frankfurt.
3: Die Börse legt gerade eine Verschnaufpause ein. Der Iran-Konflikt, steigende Energiepreise, höhere Zinsen, das alles bremst die Aktienkurse. Gleichzeitig aber wachsen die Unternehmensgewinne weiter kräftig. Auf die mittlere Sicht spricht das für weiteres Kurspotenzial an den Aktienmärkten.
2: Was bedeuten der Iran-Konflikt und die steigenden Ölpreise für die Börse?
3: Weil der Ölpreis deutlich angezogen hat und fast 100 Dollar pro Fass erreicht hat. Das ist natürlich ein großer belastender Faktor und das verteuert Diesel, Benzin und Gas, belastet die Wirtschaft und damit die Gewinne der Unternehmen. Solange der Konflikt zwischen den USA und dem Iran anhält, bleiben die Märkte leider ein Spielball der Nachrichten aus Nahost.
2: Sie haben auch schon die Inflation erwähnt. Was ist hier wichtig?
3: Klar, im Euroraum ist die Inflation auf gut 3,3% gestiegen. Das ist ein 3-Jahres-Hoch. Damit wächst die Sorge, dass die Preise dauerhaft zu schnell steigen. Die Europäische Zentralbank dürfte deshalb den Einlagensatz, den Einlagenzins, schon in der kommenden Woche von 2,25 auf 2,5% anheben.
2: Was bedeutet das für die Bürger und Unternehmen, wenn die Zinsen steigen?
3: Für Bürger und Unternehmen wird es tendenziell teuer, sich Geld zu leihen, etwa für Investitionen oder größere Anschaffungen. Gleichzeitig werden sichere Anlagen wie Staatsanleihen attraktiver. Die Rendite 10-jähriger Bundesanleihen hat sich der Marke von 3,4% angenähert. Für die Aktienmärkte heißt das mehr Konkurrenz durch Zinsanlagen.
2: Gibt es auch positive Nachrichten, die in dieser Woche an den Märkten für Rückenwind gesorgt haben?
3: Ja, und die sind wichtig. US-Technologieunternehmen, die haben starke Quartalszahlen vorgelegt, ihre Gewinne kräftig gesteigert. Außerdem hat das IFO-Institut in München seine Prognose für das Wirtschaftswachstum in Deutschland 2006 von 0,8 auf 1,4% angehoben. Das zeigt, trotz Nahostkrise und hohen Energiepreisen bleibt die Weltkonjunktur nicht stehen.
2: Worauf achten Sie in den kommenden Wochen besonders?
3: Zum einen auf die Entwicklung im Iran-Konflikt und beim Ölpreis, zum anderen auf weitere Zinsschritte der Notenbanken und die Gewinnzahlen der Unternehmen. Kurzfristig dürfte die Verschnaufpause an den Börsen weitergehen. Mittelfristig bleiben wachsende Unternehmensgewinne aber der wichtigste Treiber für steigende Aktienkurse.
2: Danke, Dr. Jörg Krämer, Chefvolkswirt der Commerzbank, für diese Analyse der zurückliegenden Börsenwoche.
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0: Hallo nach Seckbach. Bei euch auf dem Lorberg haben wir die aktuelle Frankfurt-Temperatur mit 29,2 Grad gemessen.
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3: Ich bin Thomas Bleskin. Nach weiteren Angriffen auf die Energieversorgung in Nordrhein-Westfalen fahndet die Polizei europaweit nach einem 48-Jährigen aus Gevelsberg. Er soll 2 Bekennerschreiben verfasst haben, die Hinweise auf bislang nicht öffentliche Tatdetails enthalten.
4: Der Verfasser des Bekennerschreibens soll ein Mann aus Gevelsberg im Ennepe-Ruhr-Kreis sein. Nach ihm werde gerade intensiv gefahndet, sagt die Polizei. Ob es sich bei ihm tatsächlich um einen Tatverdächtigen handelt, müsse aber noch geprüft werden. Motiv für die Taten ist laut Medienberichten der Kampf gegen fossile Energieträger. Eine kleine Entwarnung gab es nach den Untersuchungen heute Morgen an einem Umspannwerk in Niedersachsen. Hier konnte die Polizei weder verdächtige Personen finden, noch Beschädigungen feststellen. Auslöser für den Einsatz sei ein offener Schaltschrank gewesen. Fiona Reinhardt, Nachrichtenredaktion.
3: Der verschärfte Sparkurs bei VW wird auch in Deutschland zu spüren sein. Das neue Sparpaket betrifft laut Niedersachsens Ministerpräsident Olaf Lies wohl etwa 25.000 Stellen in Deutschland. Das wäre ungefähr die Hälfte des von Volkswagen angepeilten Abbaus von rund 50.000 weiteren Stellen, sagte der SPD-Politiker.
5: Es sollen keine Werke geschlossen werden, betont Lies, das sei auch nicht vereinbart worden. Aber die Unternehmensstandorte müssten schlanker, effizienter und schneller werden. Und zwar nicht nur bei VW allein, sondern bei allen 170 Gesellschaften des Konzerns. An den deutschen Standorten sollte vor allem die Wettbewerbsfähigkeit verbessert werden. Das gelte insbesondere für Emden, Hannover, Zwickau und Neckarsulm. Thomas Thonfeld, Berlin.
3: Ein Großteil der zerfallenden Thüringer BSW-Fraktion will die Landesregierung von CDU-Ministerpräsident Mario Vogt weiter unterstützen. Nach einer Austrittswelle gehören nur noch 2 Abgeordnete der Partei an. Über den Fortbestand der Fraktion soll kommende Woche entschieden werden. Zugleich kündigte der gesamte geschäftsführende BSW-Landesvorstand seinen Rücktritt an. Nach dem Streit um die Ausladung von Alphaville vom Glücksgefühle-Festival hat Mitorganisator Markus Krampe die Entscheidung als Fehler bezeichnet. Hintergrund war die Bitte an Künstler, bei ihren Auftritten auf politische Äußerungen zu verzichten. Nach Kritik unter anderem von Tote-Hosen-Frontmann Campino wurden Alphaville zwar wieder eingeladen, die Band sagte den Auftritt aber dennoch ab. Krampe erklärte, er hätte sich gewünscht, dass die Gruppe nach der Wiedereinladung auftritt. Das Festival dauert bis Sonntag.
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6: Mit Klaus Bente, guten Tag. In der vergangenen Nacht kam es zu einem Wohnungsbrand in einem Mehrfamilienhaus in der Rottweiler Straße hier im Frankfurter Gutleutviertel. Die Feuerwehr konnte die Brandwohnung schnell lokalisieren und das Feuer erfolgreich löschen. Vorsorglich wurde das gesamte Gebäude geräumt. Menschen wurden durch den Brand nicht verletzt, allerdings fanden die Einsatzkräfte 2 tote Hunde in der Wohnung, teilt die Polizei mit. Experten ermitteln jetzt zur Brandursache. Wegen Arbeiten an Fernwärmeleitungen durch die Mainova wird die Allerheiligenstraße hier in Frankfurt zwischen der Langenstraße und Stolze Straße von Montag, 7. September bis Freitag, 9. Oktober für den Fahrverkehr voll gesperrt, teilt die Stadt mit. Eine Umleitung ist ausgeschildert und wegen privater Kranmontagearbeiten wird die Schäfergasse zwischen Stephanstraße und Zeil kommende Woche von Montag bis Freitag voll gesperrt.
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0: Frankfurt schwitzt am Nachmittag bei 30 Grad unter teils dichten Wolken. Und Richtung Abend wird es erst grauer, später gibt es sogar einzelne leichte Schauer. In der Nacht geht es dann auf 18 Grad runter, bevor der Samstag mit etwas Sonne und bis zu 24 Grad startet.
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7: Jetzt das Aktuellste aus der Radio Frankfurt Verkehrszentrale. Vorsicht auf der A5 Frankfurt Richtung Kassel zwischen Urselbachtalbrücke und Bad Homburger Kreuz. Da steht ein defektes Fahrzeug auf dem linken Fahrstreifen. Bei den Bergungsarbeiten ist die linke Spur gesperrt. Auf der A5 Frankfurt Richtung Kassel zwischen Nordwestkreuz Frankfurt und Friedberg staut es sich auf 14 Kilometern. Plant mindestens eine Stunde mehr ein. Auf der A3 Köln Richtung Würzburg zwischen Kelsterbach und Offenbacher Kreuz nur stockender Verkehr. Auf der A66 Wiesbaden Richtung Frankfurt zwischen Höchst und Eschborner Dreieck läuft eine Unfallaufnahme auf dem Standstreifen.
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8: Ich denke, wir sind uns alle einig. An einem Freitag um kurz nach vier sind die meisten von uns gedanklich mehr im Feierabend und im Wochenende als im Büro. Das ist völlig okay, nachvollziehbar und menschlich. Und allen Spät- und Nachtdienstlern, denen wünschen wir, eine halbwegs ruhige Schicht wenigstens. Die richtige Stimmung für sämtliche mentale Zustände und Schichten, die kommt jetzt in musikalischer Form von Tina Turner. Legendäre Stimme, I Don't Wanna Lose You. Ganz klar, einer der besten Hits aller Zeiten. Ich bin Jane, ich grüße euch. Hi.

Euer Freitagnachmittag mit den besten Hits aller Zeiten. Wir switchen ins Jahr 1988 und dieser Song wurde zu einem von Stings bekanntesten Solo-Hits, obwohl er damals bei seiner ursprünglichen Veröffentlichung kein riesiger Chart-Hit war. Über die Jahre erst wurde dieser Song immer populärer und gilt heute eben als echter Sting-Klassiker. Für uns eben einer der besten Hits aller Zeiten. Der ist generationsübergreifend. Jeder Mensch kennt diesen Song. Englishman in New York. Was ein toller Track. Der perfekte Sound für den Freitagnachmittag.

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1: Hallo nach Seckbach. Bei euch auf dem Lorberg haben wir die aktuelle Frankfurt-Temperatur mit 29,2 Grad gemessen.
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1: Frankfurt schwitzt am Nachmittag bei 30 Grad unter teils dichten Wolken. Und Richtung Abend wird es erst grauer, später gibt es sogar einzelne leichte Schauer. In der Nacht geht es dann auf 18 Grad runter, bevor der Samstag mit etwas Sonne und bis zu 24 Grad startet.
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3: Jetzt das Aktuellste aus der Radio Frankfurt Verkehrszentrale. Vorsicht auf der A5 Frankfurt Richtung Kassel zwischen Urselbachtalbrücke und Bad Homburger Kreuz. Da steht ein defektes Fahrzeug auf dem linken Fahrstreifen. Bei den Bergungsarbeiten ist die linke Spur gesperrt. Auf der A5 Frankfurt Richtung Kassel zwischen Nordwestkreuz Frankfurt und Friedberg staut es sich auf 14 Kilometern. Plant mindestens eine Stunde mehr ein. Auf der A3 Köln Richtung Würzburg zwischen Kelsterbach und Offenbacher Kreuz nur stockender Verkehr. Auf der A66 Wiesbaden Richtung Frankfurt zwischen Höchst und Eschborner Dreieck läuft eine Unfallaufnahme auf dem Standstreifen.
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0: Wunderschöne Leichtigkeit am Freitagnachmittag mit den besten Hits aller Zeiten. Ja, und Radio Frankfurt kümmert sich an dieser Stelle mal um den Feierabend.
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0: Hallo nach Eckenheim. Bei euch am historischen Fachwerkrathaus haben wir die aktuelle Frankfurt-Temperatur mit 29,3 Grad gemessen.
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3: Ich bin Thomas Bleskin. Das neue Sparpaket bei Volkswagen betrifft laut Niedersachsens Ministerpräsident Olaf Lies auch etwa 25.000 Stellen in Deutschland. Der vom Autokonzern angepeilte Abbau von rund 50.000 weiteren Stellen sei bislang zwar eine rechnerische Größenordnung, sagte der SPD-Politiker und VW-Aufsichtsrat, aber ungefähr die Hälfte der dann betroffenen Stellen falle auf Deutschland. Die Krise in der Thüringer Brombeer-Koalition verschärft sich. 9 weitere BSW-Abgeordnete wollen die Fraktion im Landtag und die Partei verlassen. Unter ihnen sind auch alle 3 BSW-Ministerinnen und Minister.
4: Die BSW-Fraktion hatte nach dem Austritt von 3 Abgeordneten Mitte der Woche noch 12 Mitglieder. Wegen eines heftigen Streits mit der Parteispitze in Berlin, vor allem mit Sarah Wagenknecht, zerfällt die Fraktion nun. Ob und wie die bisherige Koalition aus CDU, SPD und Ex-BSWlern weitermachen kann, ist noch unklar. Das soll in den nächsten Tagen intern beraten werden. Die Brombeer-Koalition hatte schon bisher keine eigene Mehrheit im Landtag und war bei Abstimmungen meistens auf Kompromisse mit der Linken angewiesen. David Riemer, Nachrichtenredaktion.
3: Etwa jeder 9. Erwerbstätige in Deutschland wünscht sich eine andere Arbeitszeit. Während 3,8 Millionen weniger arbeiten wollen, wünschen sich 1,5 Millionen mehr Arbeitszeit, wie das Statistische Bundesamt auf der Grundlage des Mikrozensus 2025 berichtet.
5: Vor allem die Menschen, die vergleichsweise lange Wochenarbeitszeiten haben, würden ihre Stunden gerne reduzieren. Hier lag die Arbeitszeit im Schnitt bei rund 41 Stunden. Besser fänden die Befragten hier durchschnittlich 10,5 Stunden weniger. Anders sieht es bei denen aus, die zum Beispiel in Teilzeit arbeiten und auf gut 26 Stunden die Woche kommen. Hier wünschen sich viele mehr Arbeitsstunden. Würden all diese Wünsche erfüllt, würde die durchschnittliche Wochenarbeitszeit aller Erwerbstätiger von derzeit rund 35 Stunden um etwa 36 Minuten sinken, so die Statistiker. Fiona Reinhardt, Nachrichtenredaktion.
3: Die Polizei zieht nach einem Hinweis aus einem Bekennerschreiben immer mehr Kräfte im Umfeld des Kraftwerks Weißweiler bei Aachen zusammen. Mitarbeiter der Spurensicherung sind in Schutzanzügen und mit Atemschutz im Einsatz. Sie fokussieren sich auf mehrere Stellen in unmittelbarer Nähe des Kraftwerks. Zuvor waren 2 Bekennerschreiben aufgetaucht, die nach dpa-Informationen beide von einem Mann aus NRW stammen sollen.
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6: Mit Klaus Bente, guten Tag. In der vergangenen Nacht kam es zu einem Wohnungsbrand in einem Mehrfamilienhaus in der Rottweiler Straße hier im Frankfurter Gutleutviertel. Die Feuerwehr konnte die Brandwohnung schnell lokalisieren und das Feuer erfolgreich löschen. Vorsorglich wurde das gesamte Gebäude geräumt. Menschen wurden durch den Brand nicht verletzt, allerdings fanden die Einsatzkräfte 2 tote Hunde in der Wohnung, teilt die Polizei mit. Experten ermitteln jetzt zur Brandursache. Wegen Arbeiten an Fernwärmeleitungen durch die Mainova wird die Allerheiligenstraße hier in Frankfurt zwischen der Langenstraße und Stolze Straße von Montag, 7. September bis Freitag, 9. Oktober für den Fahrverkehr voll gesperrt, teilt die Stadt mit. Eine Umleitung ist ausgeschildert und wegen privater Kranmontagearbeiten wird die Schäfergasse zwischen Stephanstraße und Zeil kommende Woche von Montag bis Freitag voll gesperrt.
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0: Frankfurt schwitzt sich durch den Nachmittag. Knapp 30 Grad, dazu noch teils sonnige, teils wolkige Abschnitte. In den nächsten Stunden zieht es sich immer mehr zu und später am Abend sind bei 28 bis 24 Grad schon erste leichte Schauer mit drin. In der Nacht bleibt es dann wechselhaft mit etwas Regen, bevor der Samstag mit rund 24 Grad und deutlich freundlicher startet.
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7: Jetzt das Aktuellste aus der Radio Frankfurt Verkehrszentrale. Vorsicht auf der A5 Frankfurt Richtung Darmstadt zwischen Niederrad und Frankfurt Flughafen Nord. Da liegt eine Metallstange auf allen Fahrstreifen, 2 rechte Spuren sind blockiert. Auf der A3 Frankfurt Richtung Würzburg zwischen Offenbach und Oberzhausen ist ein defektes Fahrzeug. Fahrt da bitte besonders vorsichtig vorbei. Auch auf der A661 Bad Homburg Richtung Darmstadt an der Anschlussstelle Frankfurt Ost steht ein defektes Fahrzeug. Und auf der A5 Frankfurt Richtung Kassel zwischen dem Nordwestkreuz Frankfurt und Friedberg steht ihr im Stau. Plant hier gut 32 Minuten mehr ein.
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8: Tollen Freitagnachmittag wünschen wir euch. Macht euch einen ganz gediegenen Feierabend. Ich bin hier Anne. Freue mich sehr, dass ihr dabei seid. Und wir kümmern uns gleich um das Wochenende und zwar wettertechnisch. Was steht auf der Agenda für Samstag und Sonntag, was das Thema Sonne und Regen und auch die Temperaturen angeht? Das wird gleich gecheckt von einem echten Experten. Davor die besten Hits aller Zeiten und dieser hier gehört sowas von dazu. Foreigner, Say You Will. Laut aufdrehen und diese Energie gerne mitnehmen.

0: zauberhaften Freitag wünschen wir euch. Radio Frankfurt mit den besten Hits aller Zeiten. Sommer, Sonne, Sonnenschein, Regen und was kommen für Temperaturen auf uns zu? Das Wochenende. Wir möchten wissen, was auf uns zukommt wettertechnisch. Und unser Wetter-Werner, unser Experte, der weiß es natürlich ganz genau. Werner, wie gestaltet sich das Wochenende für Frankfurt und die Metropolregion?
1: Ja, Tag gesagt zum Wochenendwetterausblick. Und nachdem am Anfang der Woche ja aus meteorologischer Sicht der Herbst begonnen hat, gibt das Wetter schon mal so einen kleinen Vorgeschmack auf Herbst. Morgen mit Mix aus Sonne und Wolken und einem ziemlich stürmischen Wind. Die Sonne ist trotzdem noch mal 9 Stunden mit dabei und das Regenrisiko liegt unter 10%. Also kann man trotzdem noch mal, wenn man sich schön warm anzieht, in und um Frankfurt doch noch mal richtig schön viel erleben. Vor allen Dingen draußen an der frischen Luft. Denn am Sonntag, da gibt es dann bei ähnlichem Wetter so um die 24 Grad im Quecksilberröhrchen dann am meisten Sonne. Die Wolken machen dann eine kleine Pause und auch das Regenrisiko ist dann ein bisschen geringer. Also das wird dann doch der schönste Tag vom Wochenende, dann der Sonntag für einen Spaziergang doch durchaus geeignet. Die neue Woche startet dann auch nochmal richtig warm mit Temperaturen um die 29 Grad in und um Frankfurt. Dann geht's ab Mitte der Woche dann aber wieder ein bisschen bergab. Da kommt der Herbst dann wieder zum Zuge mit dickeren Wolken, einem stürmischen Wind und auch hier und da mal ein Regenschauer mit dabei.
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0: Hallo nach Eckenheim. Bei euch am historischen Fachwerkrathaus haben wir die aktuelle Frankfurt-Temperatur mit 29,3 Grad gemessen.
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0: Frankfurt schwitzt sich durch den Nachmittag. Knapp 30 Grad, dazu noch teils sonnige, teils wolkige Abschnitte. In den nächsten Stunden zieht es sich immer mehr zu und später am Abend sind bei 28 bis 24 Grad schon erste leichte Schauer mit drin. In der Nacht bleibt es dann wechselhaft mit etwas Regen, bevor der Samstag mit rund 24 Grad und deutlich freundlicher startet.
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2: Jetzt das Aktuellste aus der Radio Frankfurt Verkehrszentrale. Vorsicht auf der A5 Frankfurt Richtung Darmstadt zwischen Niederrad und Frankfurt Flughafen Nord. Da liegt eine Metallstange auf allen Fahrstreifen, zwei rechte Spuren sind blockiert. Auf der A3 Frankfurt Richtung Würzburg zwischen Offenbach und Oberzhausen ist ein defektes Fahrzeug. Fahrt da bitte besonders vorsichtig vorbei. Auch auf der A661 Bad Homburg Richtung Darmstadt an der Anschlussstelle Frankfurt Ost steht ein defektes Fahrzeug. Und auf der A5 Frankfurt Richtung Kassel zwischen dem Nordwestkreuz Frankfurt und Friedberg steht ihr im Stau. Plant hier gut 32 Minuten mehr ein.
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2: 4. September 1989. Kaoma steigen mit Lambada in die Charts ein. Viele erinnern sich noch dran, Ende der 80er, da schwappt eine riesige Tanzwelle von Brasilien zu uns rüber. Der Lambada hat die Welt erobert. Und das zuallererst mal dank eines brasilianischen Radio-DJs. Der überlegt sich nämlich schon in den 70ern einen einheitlichen Namen für die ganzen lateinamerikanischen Tanzstile, von denen er immer Songs in seinen Sendungen spielt. Und so entsteht der Name Lambada. Heißt so viel wie Hieb oder Klaps. Einige Songs werden dazu geschrieben, vor allem von einigen spanisch sprechenden Musikern. Ende der 80er wird dann ein französisches Produzententeam auf den Lambada-Hype aufmerksam. Sie suchen sich eine Gruppe aus Musikern und Tänzern zusammen und gründen die Band Kaoma. Sie covern einen der bekanntesten bolivianischen Songs rund um diesen Tanz. Dummerweise nehmen sie ungefragt einfach den spanischen Text, lassen ihn auf Portugiesisch übersetzen und machen daraus ihre eigene Lambada-Version. Die Sache geht vor Gericht und die bolivianische Band gewinnt. Und trotzdem, wenn man heute Lambada hört, hat in den Köpfen der meisten Leute doch wahrscheinlich eher Kaoma gewonnen.

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0: Hallo nach Schwanheim. Bei euch an der Schwanheimer Düne haben wir die aktuelle Frankfurt-Temperatur mit 29 Grad gemessen.
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3: Ich bin Thomas Bleskin. Nach mehreren Attacken auf die Stromversorgung in dieser Woche gibt es weitere Verdachtsfälle. In Nordrhein-Westfalen wurden erneut zwei Umspannwerke überprüft. Außerdem ist ein Bekennerschreiben aufgetaucht. Nach einem Brandanschlag nahe Münchner Rüstungsunternehmen sitzen unterdessen zwei Tatverdächtige in Untersuchungshaft. Ihnen wird Sachbeschädigung und versuchte Brandstiftung vorgeworfen.
4: Die Tatverdächtigen, eine 28-jährige Bulgarin und ein 10 Jahre älterer Bulgare, sollen aus einem Auto heraus Brandsätze auf die bayerischen Rüstungsfirmen geworfen haben. Großer Schaden entstand nicht. Die Ermittler gehen von einem politischen Motiv aus, weil die angegriffenen Firmen auch ukrainische Streitkräfte beliefern. Die Angriffe der letzten Tage auf Stromanlagen in Deutschland reklamiert ein einzelner 48-Jähriger in Bekennerschreiben für sich. Die Polizei prüft aber noch, ob es sich um einen Tatverdächtigen oder einen Trittbrettfahrer handelt. Ronny Thorau, Redaktion.
3: Der verschärfte Sparkurs bei VW wird auch in Deutschland zu spüren sein. Das neue Sparpaket betrifft laut Niedersachsens Ministerpräsident Lies wohl etwa 25.000 Stellen in Deutschland. Das wäre ungefähr die Hälfte des von Volkswagen angepeilten Abbaus von rund 50.000 weiteren Stellen, sagte der SPD-Politiker.
5: Es sollen keine Werke geschlossen werden, betont Lies, das sei auch nicht vereinbart worden. Aber die Unternehmensstandorte müssten schlanker, effizienter und schneller werden. Und zwar nicht nur bei VW allein, sondern bei allen 170 Gesellschaften des Konzerns. An den deutschen Standorten sollte vor allem die Wettbewerbsfähigkeit verbessert werden. Das gelte insbesondere für Emden, Hannover, Zwickau und Neckarsulm. Thomas Thonfeld, Berlin.
3: Ein Großteil der zerfallenden Thüringer BSW-Fraktion will die Landesregierung von CDU-Ministerpräsident Mario Vogt weiter unterstützen. Nach einer Austrittswelle gehören nur noch zwei Abgeordnete der Partei an. Über den Fortbestand der Fraktion soll kommende Woche entschieden werden. Zugleich kündigte der gesamte geschäftsführende BSW-Landesvorstand seinen Rücktritt an. Eine russische Drohne hat das Hauptgebäude des ukrainischen Geheimdienstes SBU im Zentrum von Kiew angegriffen. Nach Angaben von Präsident Zelensky zielte sie direkt auf das Arbeitszimmer des SBU-Chefs. Mindestens 5 Menschen wurden verletzt. Zelensky wies den Geheimdienst an, auf den Angriff nach seinen Worten spiegelbildlich zu reagieren.
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0: Frankfurt bleibt auch jetzt noch warm eingepackt in dichter Bewölkung. Aktuell stehen 29 Grad auf dem Zettel. In den nächsten Stunden geht's langsam runter auf 25 Grad. Dazu mischt sich später erst ein leichter Schauer ein. Richtung Nacht wird's unruhiger mit etwas Regen. Morgen dann freundlicher mit 24 Grad und deutlich mehr Sonne.
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6: Jetzt das Aktuellste aus der Radio Frankfurt Verkehrszentrale. Auf der B43 in Mülheim am Main zwischen Fichtestraße und Mülheim am Main kommt ihr nur zäh voran. Plant hier etwa 10 Minuten mehr ein. Auf der A661 Bad Homburg Richtung Darmstadt stockt es zwischen Niedereschbach und Eckenheim. Auch da geht's nur langsam voran. In Frankfurt auf der B8, Miquellallee und Nibelungenallee, zwischen dem Autobahnende A66 Miquellallee und der Eckenheimer Landstraße ist dichter Verkehr, auch hier kommt ihr nur stockend durch. Und auf der A3, Frankfurt Richtung Würzburg, zwischen Obertshausen und Hanau ebenfalls stockender Verkehr.
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0: Hallo nach Schwanheim. Bei euch an der Schwanheimer Düne haben wir die aktuelle Frankfurt-Temperatur mit 29 Grad gemessen.
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0: Frankfurt bleibt auch jetzt noch warm eingepackt in dichter Bewölkung. Aktuell stehen 29 Grad auf dem Zettel. In den nächsten Stunden geht's langsam runter auf 25 Grad. Dazu mischt sich später erst ein leichter Schauer ein. Richtung Nacht wird's unruhiger mit etwas Regen. Morgen dann freundlicher mit 24 Grad und deutlich mehr Sonne.
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2: Jetzt das Aktuellste aus der Radio Frankfurt Verkehrszentrale. Auf der B43 in Mülheim am Main zwischen Fichtestraße und Mülheim am Main kommt ihr nur zäh voran, plant hier etwa 10 Minuten mehr ein. Auf der A661 Bad Homburg Richtung Darmstadt stockt es zwischen Niedereschbach und Eckenheim, auch da geht's nur langsam voran. In Frankfurt auf der B8, Miquelallee und Nibelungenallee zwischen dem Autobahnende A66 Miquelallee und der Eckenheimer Landstraße ist dichter Verkehr, auch hier kommt ihr nur stockend durch. Und auf der A3 Frankfurt Richtung Würzburg zwischen Obertshausen und Hanau ebenfalls stockender Verkehr.
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3: Positiver Wochenausklang am deutschen Aktienmarkt. Am Abend hatte der DAX schlichte 0,2% auf 26.046 Punkte zugelegt. Immerhin ist die Stimmung der Anleger positiv geblieben, aber spätestens kommende Woche dürfte die Börsianer die Frage beherrschen, ob aufgrund aktueller Daten die EZB und die US-Notenbank Fed die Leitzinsen anheben werden. Die Sparpläne bei Volkswagen sollen umgesetzt werden. Die Börsianer hat das überzeugt. Die VW-Vorzugsaktie war mit plus 6,6% Spitzenreiter im DAX. Fest auch Zalando und Infineon. Auf dem absteigenden Ast befanden sich heute dagegen Rheinmetall, Scout24 und Merck. Der Eurokurs behauptete sich am Abend bei einem Dollar 16,20. Aus Frankfurt, Klaus Bente.
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0: Hallo nach Höchst. Bei euch am Höchster Schloss haben wir die aktuelle Frankfurt-Temperatur mit 28,6 Grad gemessen.
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2: Ich bin Thomas Bliskin. Die Polizei hat laut NRW-Innenminister Herbert Reul das Fahrzeug des Verdächtigen für mehrere Sabotageaktionen gegen die deutsche Stromversorgung gestürmt. Der Zugriff sei in Niederzier erfolgt, sagte Reul in Düsseldorf. Jetzt sei der Mann vermutlich zu Fuß unterwegs und werde nicht weit kommen. Zuvor hatten Reul und Bundesinnenminister Dobrindt eine Presseerklärung abgegeben, wo sie unter anderem von Klimaextremismus als möglichem Hintergrund der Taten sprachen.
3: Der Verfasser nennt als Motiv den Kampf gegen fossile Brennstoffe. Fakt ist, nicht die Stromerzeugung aus fossilen Brennstoffen ist ein Verbrechen, sondern kritische Infrastruktur angreifen ist ein Verbrechen. Wer solche Taten plant, ärgert nicht die da oben, sondern die kleinen Leute. Das Licht in den Wohnzimmern, die Lungenmaschinen auf der Intensivstation, die Ampel an der Kreuzung, das brauchen wir alle. Wer im Namen des Klimas Krankenhäuser vom Netz nimmt, rettet nichts. Ihr gefährdet Leben.
2: NRW-Innenminister Reul. Am kommenden Sonntag wird in Sachsen-Anhalt ein neuer Landtag gewählt. Zwei Wochen später stehen Wahlen in Mecklenburg-Vorpommern und Berlin an. Im Wahlkampf gehören Wahlplakate zum Straßenbild. Wer sie allerdings beschmiert, besprüht, überklebt oder beschädigt, macht sie strafbar.
4: Es drohen bis zu 2 Jahre Gefängnis oder eine Geldstrafe. Je nach Aufschrift oder Schmiererei können weitere Straftaten dazukommen, beispielsweise Beleidigung oder Volksverhetzung. Wer ein Wahlplakat abmontiert und mitnimmt, kann sich außerdem wegen Diebstahls strafbar machen. Dafür drohen sogar bis zu 5 Jahre Gefängnis oder eine Geldstrafe. Laut einem Rechtsanwalt werden solche Fälle meist mit Geldstrafen geahndet. Wer Schäden an Wahlplakaten entdeckt, sollte sie fotografieren und bei der Polizei Anzeige erstatten. David Riemer, Nachrichtenredaktion.
2: Eine Hackergruppe hat nach Ablauf eines Ultimatums gestohlene Daten aus dem Berliner Landesnetz im Darknet veröffentlicht. Das Datenpaket umfasst nach Angaben der Erpresser rund 5,8 Terabyte. Gefordert worden waren 30 Bitcoin im Wert von rund 2 Millionen Euro. Der Berliner Senat hatte eine Zahlung abgelehnt. Eine russische Drohne hat das Hauptgebäude des ukrainischen Geheimdienstes SBU im Zentrum von Kiew angegriffen. Nach Angaben von Präsident Zelensky zielte sie direkt auf das Arbeitszimmer des SBU-Chefs. Mindestens 5 Menschen wurden verletzt. Zelensky wies den Geheimdienst an, auf den Angriff nach seinen Worten spiegelbildlich zu reagieren.
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0: Frankfurt schwitzt sich in den frühen Abend mit 29 Grad noch ordentlich warm. Dazu ist es nur teilweise bewölkt. Später zieht es sich dann zu und in der Nacht kommen bei rund 21 Grad leichte Regenschauer dazu. Morgen startet der Tag eher grau und frisch mit knapp 18 Grad, bevor es im Verlauf wieder auflockert und bis auf 24 Grad geht.
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5: Jetzt das Aktuellste aus der Radio Frankfurt Verkehrszentrale. Vorsicht auf der A661 Darmstadt Richtung Bad Homburg im Bereich Offenbach-Kaiserlei. Da steht ein defektes Fahrzeug. Auch auf der A3 Frankfurt Richtung Würzburg zwischen Offenbach und Obertshausen gibt es ein liegen gebliebenes Fahrzeug. Auf der A661 Bad Homburg Richtung Darmstadt zwischen Niedereschbach und Eckenheim stockt es. Auf der A3 Frankfurt Richtung Würzburg zwischen Frankfurt Süd und dem Offenbacher Kreuz ebenfalls stockender Verkehr.
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0: Hallo nach Höchst. Bei euch am Höchster Schloss haben wir die aktuelle Frankfurt-Temperatur mit 28,6 Grad gemessen.
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0: Frankfurt schwitzt sich in den frühen Abend mit 29 Grad noch ordentlich warm. Dazu ist es nur teilweise bewölkt. Später zieht es sich dann zu und in der Nacht kommen bei rund 21 Grad leichte Regenschauer dazu. Morgen startet der Tag eher grau und frisch mit knapp 18 Grad, bevor es im Verlauf wieder auflockert und bis auf 24 Grad geht.
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2: Jetzt das Aktuellste aus der Radio Frankfurt Verkehrszentrale. Vorsicht auf der A661 Darmstadt Richtung Bad Homburg im Bereich Offenbach-Kaiserlei. Da steht ein defektes Fahrzeug. Auch auf der A3 Frankfurt Richtung Würzburg zwischen Offenbach und Oberzhausen gibt es ein liegengebliebenes Fahrzeug. Auf der A661 Bad Homburg Richtung Darmstadt zwischen Niedereschbach und Eckenheim stockt es. Auf der A3 Frankfurt Richtung Würzburg zwischen Frankfurt Süd und dem Offenbacher Kreuz ebenfalls stockender Verkehr.
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2: September 1983. Ryan Paris ist mit Dolce Vita neu in den Charts. In einem Interview erzählt Paris, wie es zu dem Song kommt. Er ist gerade dabei, Songs in Italienisch zu schreiben, denn er will 1982 beim ersten Rock Italian Festival mitmachen. Leider hat er aber keinen Keyboarder mehr, da der zur Armee geht. Bei der Suche nach einem neuen trifft er dann auf einen Komponisten und Produzenten, auf Pierluigi Giambini. Der will allerdings nur englische Songs machen, nicht auf Italienisch. Da Paris den Stil von Giambini aber einfach toll findet und da englische Songs in Italien mittlerweile auch richtig erfolgreich sind, lässt er sich auf einen englischen Song ein. Ryan Paris setzt sich in derselben Nacht noch hin und schreibt einen neuen Song und präsentiert ihn Giambini einige Tage später. Und er ist von dem rockigen Sound mehr als begeistert. Und wenn man jetzt denkt, das muss denn ja schon Dolce Vita gewesen sein, da liegt man falsch. Nachdem die beiden Musiker nämlich einige Male an der Rocknummer gearbeitet haben, läuft es irgendwie dann doch nicht mehr so gut, wie beide am Anfang dachten. Und daher kommt Giambini plötzlich mit einer neuen Idee an. Er sagt, ich habe einen neuen Song für dich geschrieben, aber diesmal ist es kein Rocksong, sagt er. Ryan Paris erzählt, wie er vor Begeisterung über diese neue Nummer richtige Luftsprünge macht, denn sie gefällt ihm einfach richtig, richtig gut. Und das ist die Geburtsstunde von Dolce Vita, womit Paris nicht nur in Italien sehr erfolgreich wird, es wird mehr oder weniger zu einem legendären Song der 80er. Ryan Paris, Dolce Vita.

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1: Ich bin Thomas Bleskin. Die Polizei hat in Nordrhein-Westfalen das Fahrzeug eines Mannes gestürmt, der mehrerer Sabotageaktionen gegen die Stromversorgung verdächtigt wird. Der 48-Jährige war nicht im Wagen und ist weiter auf der Flucht. In seiner Wohnung in Gevelsberg fanden Ermittler Sprengstoff. Zwei Bekennerschreiben gelten nach Angaben von NRW-Innenminister Reul als authentisch. Ob der Mann tatsächlich für die Taten verantwortlich ist, wird weiter geprüft. Eine russische Drohne hat das Hauptgebäude des ukrainischen Geheimdienstes SBU im Zentrum von Kiew angegriffen. Das teilte Präsident Zelensky auf Telegram mit.
2: Die Drohne zielte direkt auf das Arbeitszimmer des SBU-Leiters in diesem Gebäude, erklärte Präsident Zelensky bei Telegram. Er wies den Chef des Geheimdienstes SBU, Alexander Poklad, demnach an, spiegelbildlich auf den Angriff zu antworten. Das Militär werde diese Reaktion unterstützen. Laut der Stadtverwaltung wurden mehrere Menschen bei der Attacke verletzt. Katharina Schröder, Moskau.
1: Verkehrshünder müssen jetzt deutlich länger mit einem Bußgeldbescheid rechnen als bisher. Darauf weist der Automobilclub von Deutschland hin. Bislang waren Ordnungswidrigkeiten oft nach 3 Monaten schon verjährt. Seit dem Sommer kann der Bescheid nun deutlich später im Briefkasten landen.
3: Über Rot oder zu schnell gefahren, falsch geparkt oder mit dem Handy am Steuer erwischt worden. Das alles kann jetzt deutlich länger geahndet werden, nämlich 6 Monate statt 3. Und die Behörden können durch bestimmte Maßnahmen die Frist von vorne beginnen lassen. Bei technischen Verstößen gilt eine Frist von 2 Jahren. Der Automobilclub kritisiert das. Manche könnten sich nach so langer Zeit gar nicht mehr erinnern, wer das Auto gefahren ist. Man sollte jeden Bußgeldbescheid penibel prüfen, bevor man zahlt. Thomas Bremser, Redaktion.
1: Die EU-Grenzschutzagentur Frontex setzt im Ärmelkanal erstmals eigene Schiffe zur Seenotrettung von Migranten ein. Die Schiffe unterstützen französische Einsatzkräfte bei Rettungsaktionen vor der Küste. Frontex betont, es gehe nicht darum, Migranten auf See abzufangen. Im ersten Halbjahr ging die Zahl der Bootsüberfahrten nach Großbritannien nach britischen Angaben deutlich zurück.
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4: Frankfurt schwitzt sich in diesen Abend noch durch 28 Grad unter dichten Wolken. Erst später kühlt es etwas ab und in der Nacht ziehen dann leichte Regenschauer durch. Morgen startet der Tag grau und frisch mit rund 17 Grad, bevor es am Nachmittag wieder freundlich und mit bis zu 24 Grad deutlich angenehmer wird.
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5: Jetzt das Aktuellste aus der Radio Frankfurt Verkehrszentrale. Auf der A661 Darmstadt Richtung Bad Homburg steht im Bereich Offenbach-Kaiserlei ein defektes Fahrzeug. Fahrt da bitte besonders vorsichtig vorbei.
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2: Ich bin Thomas Bliskin. Die Polizei hat laut NRW-Innenminister Herbert Reul das Fahrzeug des Verdächtigen für mehrere Sabotageaktionen gegen die deutsche Stromversorgung gestürmt. Der Zugriff sei in Niederzier erfolgt, sagte Reul in Düsseldorf. Jetzt sei der Mann vermutlich zu Fuß unterwegs und werde nicht weit kommen. Zuvor hatten Reul und Bundesinnenminister Dobrindt eine Presseerklärung abgegeben, wo sie unter anderem von Klimaextremismus als möglichem Hintergrund der Taten sprachen.
3: Der Verfasser nennt als Motiv den Kampf gegen fossile Brennstoffe. Fakt ist, nicht die Stromerzeugung aus fossilen Brennstoffen ist ein Verbrechen, sondern kritische Infrastruktur angreifen ist ein Verbrechen. Wer solche Taten plant, ärgert nicht die da oben, sondern die kleinen Leute. Das Licht in den Wohnzimmern, die Lungenmaschinen auf der Intensivstation, die Ampel an der Kreuzung, das brauchen wir alle. Wer im Namen des Klimas Krankenhäuser vom Netz nimmt, rettet nichts. Ihr gefährdet Leben.
2: NRW-Innenminister Reul. Am kommenden Sonntag wird in Sachsen-Anhalt ein neuer Landtag gewählt. Zwei Wochen später stehen Wahlen in Mecklenburg-Vorpommern und Berlin an. Im Wahlkampf gehören Wahlplakate zum Straßenbild. Wer sie allerdings beschmiert, besprüht, überklebt oder beschädigt, macht sie strafbar.
4: Es drohen bis zu 2 Jahre Gefängnis oder eine Geldstrafe. Je nach Aufschrift oder Schmiererei können weitere Straftaten dazukommen, beispielsweise Beleidigung oder Volksverhetzung. Wer ein Wahlplakat abmontiert und mitnimmt, kann sich außerdem wegen Diebstahls strafbar machen. Dafür drohen sogar bis zu 5 Jahre Gefängnis oder eine Geldstrafe. Laut einem Rechtsanwalt werden solche Fälle meist mit Geldstrafen geahndet. Wer Schäden an Wahlplakaten entdeckt, sollte sie fotografieren und bei der Polizei Anzeige erstatten. David Riemer, Nachrichtenredaktion.
2: Eine Hackergruppe hat nach Ablauf eines Ultimatums gestohlene Daten aus dem Berliner Landesnetz im Darknet veröffentlicht. Das Datenpaket umfasst nach Angaben der Erpresser rund 5,8 Terabyte. Gefordert worden waren 30 Bitcoin im Wert von rund 2 Millionen Euro. Der Berliner Senat hatte eine Zahlung abgelehnt. Eine russische Drohne hat das Hauptgebäude des ukrainischen Geheimdienstes SBU im Zentrum von Kiew angegriffen. Nach Angaben von Präsident Zelensky zielte sie direkt auf das Arbeitszimmer des SBU-Chefs. Mindestens 5 Menschen wurden verletzt. Zelensky wies den Geheimdienst an, auf den Angriff nach seinen Worten spiegelbildlich zu reagieren.
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5: Frankfurt schwitzt sich in diesen Abend noch durch 28 Grad unter dichten Wolken. Erst später kühlt es etwas ab und in der Nacht ziehen dann leichte Regenschauer durch. Morgen startet der Tag grau und frisch mit rund 17 Grad, bevor es am Nachmittag wieder freundlich und mit bis zu 24 Grad deutlich angenehmer wird.
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6: Jetzt das Aktuellste aus der Radio Frankfurt Verkehrszentrale. Auf der A3 Frankfurt Richtung Würzburg im Bereich Offenbacher Kreuz steht ein defektes Fahrzeug. Fahrt da bitte besonders aufmerksam vorbei.
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2: Ich bin Ursula Winkler. Die Polizei fahndet mit Hochdruck nach einem Mann, der Sabotageaktionen gegen das deutsche Stromnetz verübt haben soll. Nachdem Beamte in seiner Wohnung in Gevelsberg Sprengstoff gefunden hatten, stürmte ein Spezialeinsatzkommando am Nachmittag im rund 100 Kilometer entfernten Niederzier in einem Wald einen Lastwagen.
3: Der Mann war nicht in dem gestürmten Lastwagen, den der 48-Jährige anscheinend zu einem Wohnmobil umgebaut hatte. Möglicherweise ist er jetzt zu Fuß unterwegs, so NRW-Innenminister Reul. Er und Bundesinnenminister Dobrindt sprachen zunächst von einem Einzeltäter und von Klimaextremismus. Es sei aber nicht auszuschließen, dass der Mann doch noch Helfer hatte oder Verbindungen ins Ausland, auch angesichts der vielen verschiedenen Angriffsorte auf Stromeinrichtungen. Und unklar ist auch, warum der Mann in Bekennerschreiben seinen Namen und seine Wohnadresse angab. Anni Tochau, Nachrichtenredaktion.
2: Im Zusammenhang mit Angriffen auf die Stromversorgung hat die Polizei auch in Sachsen mehrere verdächtige Vorrichtungen gefunden. Nach Angaben von Innenminister Schuster wurden an 2 Fundorten insgesamt 4 Objekte gesichert, die nun entschärft werden sollen. Hinweise darauf kamen aus einem Bekennerschreiben. Die Fundorte liegen nördlich von Bautzen. Zuvor hatte es bereits Sabotageversuche in Brandenburg und Nordrhein-Westfalen gegeben. Die EU-Grenzschutzagentur Frontex ist den meisten wohl eher als Ablocker von Migranten bekannt. Jetzt setzt Frontex im Ärmelkanal erstmals eigene Schiffe zur Seenotrettung von Migranten ein.
4: Die Aufgabe der von Frontex gestellten Schiffe wird es sein, französische Rettungsschiffe zu unterstützen, die Migranten helfen, wenn sie bei der Überfahrt nach Großbritannien in Seenot geraten. Anders als bei anderen Frontex-Einsätzen geht es also nicht um Migranten, die in die EU einreisen wollen, sondern um solche, deren Ziel ausdrücklich Großbritannien ist. Auf Bitten von London geht Frankreich zwar gegen Schleuser an seiner Küste vor. Den in großer Zahl auf Schlauchboote gepferchten Migranten aber bieten französische Schiffe Hilfe an, wenn sie in Not geraten. Michael Evers, Paris.
2: Nach dem Streit um politische Äußerungen beim Glücksgefühle-Festival erlebt Alphaville's Forever Young ein kleines Comeback. Mehrere Künstler spielten den Song auf dem Hockenheimring, nachdem Alphaville zunächst ausgeladen und später wieder eingeladen worden war. Auslöser war die Bitte der Veranstalter, auf politische Botschaften zu verzichten. Mitveranstalter Markus Krampe bezeichnete die Ausladung inzwischen als Fehler.
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5: Frankfurt schwitzt sich in diesen Abend noch durch 28 Grad unter dichten Wolken. Erst später kühlt es etwas ab und in der Nacht ziehen dann leichte Regenschauer durch. Morgen startet der Tag grau und frisch mit rund 17 Grad, bevor es am Nachmittag wieder freundlich und mit bis zu 24 Grad deutlich angenehmer wird.
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6: Jetzt das Aktuellste aus der Radio Frankfurt Verkehrszentrale. Vorsicht auf der A66 Frankfurt Richtung Fulda zwischen Hanau West und Hanau Nord. Da steht ein defektes Fahrzeug.
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1: Ich bin Ursula Winkler. Die Polizei hat in Nordrhein-Westfalen das Fahrzeug eines Mannes gestürmt, der mehrerer Sabotageaktionen gegen die Stromversorgung verdächtigt wird. Der 48-Jährige war nicht im Wagen und ist weiter auf der Flucht. In seiner Wohnung in Gebelsberg fanden Ermittler Sprengstoff. Zwei Bekennerschreiben gelten nach Angaben von NRW-Innenminister Reul als authentisch. Ob der Mann tatsächlich für die Taten verantwortlich ist, wird weiter geprüft. Der verschärfte Sparkurs bei VW wird auch in Deutschland zu spüren sein. Das neue Sparpaket betrifft laut Niedersachsens Ministerpräsident Lies wohl etwa 25.000 Stellen in Deutschland. Das wäre ungefähr die Hälfte des von Volkswagen angepeilten Abbaus von rund 50.000 weiteren Stellen.
2: Es sollen keine Werke geschlossen werden, betont Lies, das sei auch nicht vereinbart worden. Aber die Unternehmensstandorte müssten schlanker, effizienter und schneller werden. Und zwar nicht nur bei VW allein, sondern bei allen 170 Gesellschaften des Konzerns. An den deutschen Standorten sollte vor allem die Wettbewerbsfähigkeit verbessert werden. Das gelte insbesondere für Emden, Hannover, Zwickau und Neckarsulm. Thomas Thonfeld, Berlin.
1: Verkehrssünder müssen jetzt deutlich länger vor einem Bußgeldbescheid zittern als bisher. Darauf weist der Automobilclub von Deutschland hin. Bisher waren solche Ordnungswidrigkeiten oft nach 3 Monaten schon verjährt. Seit dem Sommer kann der Bescheid deutlich später im Briefkasten landen.
3: Über Rot oder zu schnell gefahren, falsch geparkt oder mit dem Handy am Steuer erwischt worden. Das alles kann jetzt deutlich länger geahndet werden, nämlich 6 Monate statt 3. Und die Behörden können durch bestimmte Maßnahmen die Frist von vorne beginnen lassen. Bei technischen Verstößen gilt eine Frist von 2 Jahren. Der Automobilclub kritisiert das. Manche könnten sich nach so langer Zeit gar nicht mehr erinnern, wer das Auto gefahren ist. Man sollte jeden Bußgeldbescheid penibel prüfen, bevor man zahlt. Thomas Bremser, Nachrichtenredaktion.
1: Die Elektronikausstellung IFA in Berlin hat für das Publikum geöffnet. Auf der Messe präsentieren dieses Jahr mehr als 1.900 Aussteller ihre Produkte. Die Ausstellung versucht seit einigen Jahren verstärkt auch jüngere Menschen anzusprechen und setzt dabei vermehrt auf Lifestyle-Angebote oder Bereiche für Internetstars. Weitere wichtige Themen sind die Entwicklungen bei künstlicher Intelligenz und humanoiden Robotern.
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4: Frankfurt schwitzt sich in diesen Abend noch durch 28 Grad unter dichten Wolken. Erst später kühlt es etwas ab und in der Nacht ziehen dann leichte Regenschauer durch. Morgen startet der Tag grau und frisch mit rund 17 Grad, bevor es am Nachmittag wieder freundlich und mit bis zu 24 Grad deutlich angenehmer wird.
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5: Jetzt das Aktuellste aus der Radio Frankfurt Verkehrszentrale. Vorsicht auf der A5 Kassel Richtung Frankfurt zwischen Bad Homburger Kreuz und Nordwestkreuz Frankfurt. Da steht ein defektes Fahrzeug. Auch auf der A66 Frankfurt Richtung Fulda zwischen Hanau West und Hanau Nord müsst ihr wegen eines defekten Fahrzeugs aufpassen. In Frankfurt auf der B44 Baseler Straße und Friedrich-Ebert-Anlage zwischen Baseler Platz und Platz der Republik habt ihr stockenden Verkehr.
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1: Ich bin Ursula Winkler. Die Polizei hat in Nordrhein-Westfalen das Fahrzeug eines Mannes gestürmt, der nach mehreren Sabotageaktionen gegen die Stromversorgung verdächtigt wird. Der 48-Jährige war nicht im Wagen und ist weiter auf der Flucht. In seiner Wohnung in Gevelsberg fanden Ermittler Sprengstoff. Zwei Bekennerschreiben gelten nach Angaben von NRW-Innenminister Reul als authentisch. Innenminister Dobrindt sprach von Klimaterrorismus.
2: Das Wissen, was offenbart wird in diesen Schreiben, das ist eindeutiges Täterwissen. Und von daher kann man davon ausgehen, dass erstmal die Indizien dafür sprechen, dass wir es hier mit dem Täter zu tun haben. Aber wir befinden uns immer noch im Bereich der Verdachtssituation. Aber nach aktuellem Stand muss man hier von Klimaextremismus ausgehen.
1: Innenminister Dobrindt. In Sachsen-Anhalt wird am Sonntag ein neuer Landtag gewählt. In ersten Umfragen lag die AfD weiter deutlich vor der CDU. Laut Befragung der Forschungsgruppe Wahlen für das ZDF kommt die AfD auf 41%. Die CDU hofft auf eine weitere Amtszeit von Ministerpräsident Schulze und liegt bei 23%.
3: Drittstärkste Kraft wird laut Umfrage die Linke mit gut 11%, dahinter SPD und Grüne mit 8,5 und 6%. AfD und CDU sind meilenweit voneinander entfernt. Die AfD könnte mit diesem Ergebnis aber nicht alleine regieren, sie wäre auf Koalitionspartner angewiesen. Eine Zusammenarbeit mit ihr haben die anderen Parteien im Vorfeld aber ausgeschlossen. Höchstwahrscheinlich wird es sehr schwierig, eine Landesregierung ohne die AfD zu bilden. Aber 26% der Befragten wissen noch nicht, wen sie am Sonntag wählen werden. Der Ausgang der Wahl wird verdammt spannend. David Riemer, Berlin.
1: Fast jeder Erwerbstätige in Deutschland wünscht sich eine andere Arbeitszeit. Während 3,8 Millionen weniger arbeiten wollen, wünschen sich 1,5 Millionen mehr Arbeitszeit. Das berichtet das Statistische Bundesamt auf der Grundlage des Mikrozensus 2025. Der Wunsch nach Reduzierung entsteht vor allem, wenn Beschäftigte eine lange Wochenarbeitszeit haben. Die lag im Schnitt bei 40,9 Stunden und sollte nach dem Wunsch der Befragten durchschnittlich um 10,5 Stunden abgesenkt werden. Zum Fußball. Der VfB Stuttgart hat in seinem ersten Heimspiel der neuen Bundesliga-Saison den ersten FC Köln dominiert. Die Stuttgarter gewannen mit 4:1.
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4: Jetzt das Aktuellste aus der Radio Frankfurt Verkehrszentrale. Vorsicht auf der A5 Kassel Richtung Frankfurt zwischen Bad Homburger Kreuz und Nordwestkreuz Frankfurt. Da steht ein defektes Fahrzeug.
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1: Jetzt das Aktuellste aus der Radio Frankfurt Verkehrszentrale. Vorsicht auf der A5 Kassel Richtung Frankfurt zwischen Bad Homburger Kreuz und Nordwestkreuz Frankfurt. Da steht ein defektes Fahrzeug.
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